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3: Im Dithmarscher Landesmuseum wird es in den Sommerferien kreativ und spannend. Unter dem Titel Museum Goes Radio können Kinder zwischen 6 bis 12 Jahren selbst zu kleinen Radiomachern werden. In der 5-tägigen Sommerferienakademie lernen die Kinder gemeinsam mit dem offenen Kanal Westküste, wie Radio eigentlich funktioniert. Wie entsteht ein Radiobeitrag, was braucht man für Interviews und wie wird am Ende alles zusammengeschnitten? Das Besondere, die Kinder arbeiten in Gruppen an eigenen Beiträgen über die Ausstellung Mobile Kinderwelten und gehen am Ende sogar live auf Sendung. Die Sommerferienakademie findet vom 6. bis zum 10. Juli jeweils von 9 bis 13 Uhr statt. Die Teilnahme kostet 10 Euro, eine Anmeldung ist allerdings erforderlich. Wer mitmachen möchte, kann sich telefonisch oder per Mail beim Dithmarscher Landesmuseum anmelden. Ein spannendes Ferienangebot für alle Kinder, die schon immer einmal hinter die Kulissen des Radios schauen wollten. Am Samstag, den 6. Juni, präsentiert das Landestheater Schleswig-Holstein das Musiktheater Traum im Dünhus auf der Erlebnispromenade in St. Peter-Ording. Los geht's um 19.30 Uhr. Einlass ist bereits ab 19 Uhr. Die Besucher erwartet ein musikalischer Abend zwischen Wirklichkeit und Fantasie mit Stücken aus Oper, Musical und Lied. Im Mittelpunkt stehen Themen wie Liebe, Sehnsucht, Hoffnung, aber auch Zweifel und Ängste. Tickets kosten 18 Euro mit Gästekarte und sind online unter stpeterording.de erhältlich. Restkarten gibt's an der Abendkasse. Im Kultur- und Bürgerhaus Mahne findet am Samstag, den 6. Juni, ein Klavierkonzert mit dem Piano-Duo Marina Kontrascheva und Sebastian Schikavilla statt. Beginn ist um 19.30 Uhr. Das Duo, bestehend aus einer ukrainisch-deutschen und einem kolumbianischen Pianisten, ist seit 2010 gemeinsam aktiv und bekannt für seine energiegeladenen Interpretationen klassischer und zeitgenössischer Musik für Klavier zu vier Händen. Auf dem Programm stehen unter anderem Werke von Johann Sebastian Bach, Ludwig van Beethoven, sowie zeitgenössische Komposition. Der Eintritt kostet 25 Euro. Karten sind über das Kulturbürgerhaus Mahne erhältlich. Unter kbh-mahne.de.

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3: Am Samstag, den 27. Juni, wird an der Nordseeküste wieder der internationale One Sea Day gefeiert. In Büsumer, Deichhausen und Friedrichskoog lädt Dithmarschen Tourismus deshalb zum Frühstück am Deich ein. Los geht es um 8.30 Uhr, direkt am Deich in Büsumer, Deichhausen. Die Gäste erwartet ein Frühstück mit regionalen Spezialitäten und anschließend ein geführter Naturspaziergang durchs Wattenmeer. Dabei gibt es spannende Einblicke in das UNESCO-Weltnaturerbe und seine Tierwelt. Die Teilnahme kostet 24,50 Euro pro Person, weil die Plätze begrenzt sind, ist eine Anmeldung erforderlich. Tickets gibt es nur noch bis zum 21. Juni online unter nordseetourismus.de.
4: Ich bin Insa, Indie-Pop-Artist aus Hamburg und ich freue mich riesig, am 11.06. das Funkhaus-Konzert vom offenen Kanal Westküste zu spielen. Du kannst das Ganze entweder im Radio- oder Videolivestream verfolgen oder du sicherst dir einen der wenigen Plätze vor Ort und bist sogar bei der Aufzeichnung dabei.
5: Dafür schreibt ihr eine kurze Nachricht an info@okwestküste.de oder ihr ruft uns an unter der Nummer 0481 4x3. Dann teilt ihr uns kurz mit wie vielen Leuten ihr vorbeikommen wollt und dann dürft ihr am 11. Juni um 19 Uhr beim Funkhaus-Konzert mit Insa dabei sein.
3: Am Freitag, den 5. Juni, stellt der Autor Dieter Kienitz im SH-Kaufhaus in St. Michaelisdonn sein Buch Der Bruch vor. Beginn ist um 17 Uhr in der Westerstraße 5. In einer Mischung aus Lesung, Vortrag und Gespräch geht es um eine fiktive Geschichte über Jugendliche, die nach einer Pandemie in Dithmarschen überleben und eine neue Gemeinschaft aufbauen. Der Roman richtet sich an Jugendliche und Erwachsene gleichermaßen. Der Eintritt ist frei, da die Plätze begrenzt sind, ist eine Anmeldung erforderlich. Entweder per E-Mail an melanie.vonesen@help.de oder direkt im SH-Kaufhaus vor Ort.

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3: Am Donnerstag, den 10. Juli, lädt das Dithmarscher Landesmuseum um 18 Uhr zum Filmabend in den historischen Kinosaal ein. Gezeigt wird die preisgekrönte Doku Hobby Horse Revolution. Der Film begleitet drei finnische TeenagerInnen, die mit ihren selbstgebauten Steckenpferden Wettbewerbe bestreiten und online ihre Tricks teilen. Dabei geht es um Freundschaft, Kreativität und Teamgeist. Der Film läuft in der finnischen Originalfassung mit deutschen Untertiteln und dauert rund 90 Minuten. Tickets kosten regulär 3 Euro. Kinder und Jugendliche bis 18 Jahren haben freien Eintritt. Karten gibt's an der Museumskasse und online bei eventbrite.de. Snacks und Getränke werden ebenfalls angeboten. Wie arbeitet eigentlich der Deutsche Bundestag? Antworten darauf gibt eine Wanderausstellung, die vom Montag, den 1. Juni bis Freitag, den 5. Juni im Kreishaus in Heide zu sehen ist. Die Ausstellung zeigt multimedial, wie Demokratie und parlamentarische Arbeit funktionieren, mit interaktiven Stationen, Quizspielen, Augmented Reality-Angeboten und Infos zu den Bundestagsabgeordneten der Region. Besucherinnen und Besucher können außerdem mit Fachleuten des Bundestages ins Gespräch kommen. Ein besonderes Treffen gibt es am Dienstag, den 2. Juni um 9.30 Uhr mit Landrat Torben Schütt und Bundestagsabgeordneten Troels Reichert. Der Eintritt ist kostenlos, eine Anmeldung ist nicht erforderlich. Die Ausstellung ist barrierefrei zugänglich. Am Samstag, den 6. Juni, macht der Schlaganfallbus der Initiative Herzenssache Lebenszeit Station auf dem Heider Wochenmarkt. Von 9 bis 13 Uhr informieren Expertinnen und Experten der Westküstenkliniken rund um das Thema Schlaganfall und Herzgesundheit. Vor Ort werden auch kostenlose Blutdruck- und Blutzuckermessungen angeboten. Außerdem können Besucherinnen und Besucher ihre Halsschlagadern per Ultraschall untersuchen lassen. Der Eintritt ist frei, eine Anmeldung ist nicht erforderlich. Der Schlaganfallbus wird auf dem Heider Marktplatz stehen.

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2: Vom 8. bis 10. Mai ruft der NABU wieder zur bundesweiten Aktion Stunde der Gartenvögel auf. Dabei sind alle eingeladen, eine Stunde lang Vögel im Garten, Park oder auf dem Balkon zu zählen und zu melden. Die Aktion liefert wichtige Daten zur Entwicklung heimischer Vogelarten und mitmachen kann wirklich jede und jeder. Mehr dazu von Jessica Martin.
3: Jedes Jahr um diese Zeit sind wir dazu aufgerufen, die Gartenvögel zu zählen. Und das wirkt sich in vielerlei Hinsicht positiv aus, sagt NABU-Vogelschutzexperte Martin Rümmler.
4: Wer zum Beispiel mitmacht, der nimmt sich eine Stunde lang nichts vor, außer aus dem Fenster zu schauen oder auf der Parkbank zu sitzen und ganz aufmerksam die Umgebung zu beobachten. Das ist wissenschaftlich nachgewiesen sehr wohltuend. Wir lernen außerdem so im besten Fall die heimische Vogelwelt noch besser kennen. Und aus den Meldedaten können wir wichtige Schlüsse ziehen. Wie geht es den Vögeln in unseren Siedlungen hierzulande? Gibt es vielleicht auffällige Veränderungen? Und was muss eventuell getan werden?
3: Die gute Nachricht, vielen Vogelarten geht es hierzulande gut.
4: Stabil sind zum Beispiel die Rotkehlchen, die Blau- und Kohlmeisen. Häufiger werden sogar Mönchsgrasmücken gemeldet. Leider gibt es natürlich auch Abwärtstrends und die sehen wir zum Beispiel bei den Haus- und Feldsperlingen oder auch bei einzelnen Finkenarten. In den letzten Monaten bekommen wir immer wieder auch Meldungen toter Buchfinken, Gimpel und Stieglitze. Und das wollen wir genauer wissen. Und da sind die Informationen, die wir jährlich über die Stunde der Gartenvögel bekommen, sehr nützlich.
3: Und keine Bange, man braucht weder spezielle Vorkenntnisse noch eine besondere Ausrüstung, um bei der Zählung mitzumachen.
4: Das ist ganz unkompliziert mit wachsamen Augen und wer mag und kann auch mit den Ohren, einem Zettel und einem Stift oder mit Hilfe unserer Vogelwelt-App macht man es sich gemütlich und zählt die Vögel, die während der einen Stunde vorbeikommen und zu sehen sind. Notiert werden die unterschiedlichen Arten und die Anzahl der jeweiligen Vögel, egal ob im Garten, auf dem Balkon, im Park oder anderswo, Hauptsache in einer Siedlung. Die Beobachtungen können dann einfach mit Hilfe der App oder online auf unserer Webseite bis zum 18. Mai gemeldet werden. Auf der Seite gibt es dann auch noch hilfreiche Infos und Tipps, zum Beispiel, wie man Mehrfachzählungen vermeiden kann.
2: Wer mitmachen möchte, die Stunde der Gartenvögel läuft noch bis zum 10. Mai. Beobachtungen können anschließend bis zum 18. Mai gemeldet werden. Alle Infos zur Aktion und Hilfen zur Vogelbestimmung gibt es online beim NABU.

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4: 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Wenn das Telefon dann pingelt, dann läuft mir alle, egal wo sie wären, klicks los Richtung Telefon, können ihr was Wichtiges wählen. 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

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Kackst du noch lange oder kannst du ans Telefon gehen? Als ich Loda denn noch mal mit diesem Fru Landwirtschaftsministerium telefoniere, da sehe sie, also wie alt ist ihre Tochter? Die macht ja schon einen tollen Telefondienst. Jo, habe ich gesagt, und ich habe mich gefreut, dass sie mich nicht sehen können. Denn ich bin rot geworden, wie sich die Pubertät nicht mehr. Aber dass wir uns sehen können, so ganz einfach, mit normalem Telefonieren, so weit sind wir denn ja doch noch nicht. Ein Glück.

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1: Es geht um Zeitreisen. Es geht um eine dicke Freundschaft. Es geht um die Nostalgie, seine Eltern als jüngere Menschen zu sehen. Natürlich geht es auch um den Fluxkompensator 1,21 Gigawatt und einen DeLorean DMC-12. Spätestens jetzt werden die Zurück in die Zukunft-Fans aufmerksam. Und Musical-Fans sollten es auch sein.
2: Aber dass ich das tatsächlich irgendwo mal vor Publikum in der Originalstory mit den Originalkostümen in einem Original DeLorean spielen darf, das habe ich bis jetzt noch nie verstanden. Wenn ich auf der Bühne gerade probe, man merkt einfach, jeder einzelne Beteiligte im Raum liebt diesen Film, liebt dieses Musical, diese Geschichte.
1: So Jan Kersies, der in der Musical-Adaption des Films begeisternd und mit Witz den Doc Brown spielt. Der Kultfilm aus den 80ern umgesetzt als Musical. Doch geht Zurück in die Zukunft live gespielt als Geschichte auf, wenn man den Film nie gesehen hat.
2: Aber natürlich, es hat die Handlung des ersten Films und die fängt halt ganz normal an. Also die Originalfilmhandlung, die Originalstoryline kommt genauso vor. Man wird genauso in die Geschichte reingerissen. Die ganzen Figuren werden genauso wie im Film eingeführt. Natürlich jetzt in live und noch mit viel mehr dazu, mit mehr Hintergrund zu den einzelnen Figuren, viel mehr Lieder und es viel mehr Spektakel und es ist einfach alles live. Aber es ist nicht jetzt irgendwie eine Fortsetzung des Films oder nur ein Hintergrundbericht des Films, wozu man dann den Film kennen müsste, sondern es ist die Originalgeschichte von 1985.
1: Gute Voraussetzungen also, sich mit Marty McFlys Geschichte auseinanderzusetzen. Musikalisch ist Zurück in die Zukunft sicherlich nicht so stark wie vergleichbare Produktion, aber technisch in bestimmten Szenen sehr spektakulär und atemberaubend. Vor allem, wenn es um die Zeitreisen geht. Auch wenn sich viele Zurück in die Zukunft-Fans eine Fortsetzung der Filme wünschen, hat Drehbuchautor Bob Gale einen vierten Teil ausgeschlossen, verweist aber laut Jan Kersies gerne auf dieses Musical.
2: Dass die Leute diese Geschichte noch einmal erleben können, als würden sie zum allerersten Mal erleben, weil das Live-Spektakel natürlich ein ganz anderes Gefühl nochmal macht, aber eben dem Original in gar nichts nahesteht. Eine zeitlose, universelle, immer geniale Geschichte.
1: Wer selbst einmal zurück in die Zukunft reisen will, hat dazu jetzt die Gelegenheit im Operettenhaus in Hamburg.

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3: 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Das ist heel gefährlich. 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
4: 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Passend zu den Norddeutschen Biertagen startet am Landwirtschaftsmuseum um 10.30 Uhr eine Führung mit dem Thema Hopfen und Malz. Dabei geht es um die ehemalige Bierbrauerei in Meldorf und wir können sogar einen Blick von oben in den Keller werfen, in den ehemaligen Keller. Ein Highlight der Tour. Und gleich nebenan die Guttempler, eine Organisation gegen Alkohol. Und was hat die Nördermühle damit zu tun? 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
1: Moin moin und schönen guten Nachmittag, liebe Hörer. Gerd Musfelder am Mikrofon und ich begrüße Sie herzlich zur 237. Sendung Teen Beat damals.
2: Zuerst hört man nur das Wasserrauschen des Sees. Dann greift der Moderator zum Mikrofon. Gerd Musfeld ist hier beim offenen Kanal bekannt für seine Radiosendung, in der er seine Leidenschaft für die Musik der 50er und 60er Jahre mit den Hörern teilt. Für das touristische Filmprojekt Mein Lieblingsplatz in der Flusslandschaft hat er eine Sendung vom Ahrenholzer See bei Schleswig aus aufgenommen.
1: Mein Name ist Gerd Musfeld. Meine große Leidenschaft ist die Musik und das Radiomachen.
2: In den etwa eine Minute langen Filmporträts stellt jeweils ein Einwohner der Dreistromregion sich und seinen Lieblingsplatz vor. Damit will Schleswig-Holsteins Binnenland bei Touristen und Tagesgästen für die reizvolle Naturlandschaft werben.
1: Der Ahrenholzer See ist eigentlich, finde ich, hier in dieser Gegend ein ganz besonders schönes Plätzchen, weil er so ein bisschen Strand hat, weil er Grünflächen hat. Es ist immer stimmungsvoll dort und ja, das überträgt sich dann auch auf mich und man kann mal wieder nachdenken, den Kopf frei kriegen.
2: Grundlage ist ein Projekt, in dessen Rahmen 16 Tourismusvereine der Flusslandschaft gemeinsam mit dem Amt Schafflund und der Gemeinde Handewitt zusammengearbeitet und Projekte umgesetzt haben. Dazu gehören unter anderem verschiedene Flyer und Broschüren, mehrere Veranstaltungen und eben die Mein Lieblingsplatz-Filme.
1: Nach der Sendung ist vor der Sendung und das hält einen auch fit.
2: Wer die Porträts der norddeutschen Originale ansehen möchte, findet sie entweder auf dem Internetauftritt der Eider Trainesorge GmbH www.eider-träne-sorge.de oder auf YouTube im Kanal Grünes Binnenland.

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2: 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Heute ist Dienstag, der 2. Juni. Sie hören Friesfunk aus dem Studio in Alkersum auf Föhr. Verantwortlich für die folgende Sendung ist Heike Volkerts aus Niblum.

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0: 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Guten Morgen, Herr Kubicki.
1: Einen wunderschönen guten Morgen. Ich muss mich entschuldigen, dass ich kein Friesisch spreche und es auch nicht verstehe, aber die Sprache ganz toll finde.
0: Herr Kubicki, Sie sind ja ein FDP-Urgestein und jetzt im höheren Lebensalter kandidieren Sie für den Parteivorsitz als Nachfolger von Christian Dürr. Warum dieser Schritt?
1: Ja, wir sollen ja alle länger arbeiten und ich bin dafür ein lebendes Beispiel. Aber im Ernst, ich bin 55 Jahre in der FDP und konnte und wollte nicht zusehen, wie meine Partei bedeutungslos wird und von der politischen Bildfläche verschwindet. Und den letzten Anstoß nach einem Telefonat mit Peter Harry Carstensen gab dann Friedrich Merz, der erklärt hat öffentlich, die FDP sei tot. Und das weckt ja in jedem freisinnigen Menschen alle Lebensgeister.
0: Die FDP steht ja in den Umfragen bei 3-4%. Sie sind nicht mehr im Bundestag und auch in vielen Landesparlamenten nicht mehr vertreten. Was hat die Partei dann falsch gemacht?
1: Ja, wir haben offensichtlich die Erwartungen unserer Wählerinnen und Wähler nicht erfüllt, denn wir haben 2017 und 2021 jeweils zweistellige Ergebnisse erreicht, also 10,7 und 11,4%. Und in der Ampelkoalition ist der Eindruck entstanden, dass wir verantwortlich sind für all die Politik, die unsere Wählerinnen und Wähler nicht haben wollen. Für eine Außenpolitik, die moralisch besetzt war, aber die Interessen Deutschlands nicht mehr richtig vertreten hat, für eine Wirtschaftspolitik unter Robert Habeck, die aus Sicht der Grünen alles richtig, aber aus meiner Sicht alles falsch gemacht haben, weil die wirtschaftliche Leistungsfähigkeit unseres Landes beeinträchtigt worden ist, weil Unternehmen nicht mehr produzieren können, weltweit am Wettbewerb nicht mehr richtig teilnehmen können, weil die Energiekosten explodiert sind. Und diesem Eindruck sind wir nicht ordentlich entgegengetreten. Und im letzten Jahr ist dazu gekommen, dass wir öffentlich nicht mehr wahrnehmbar waren. Und das ist die Voraussetzung dafür. Wenn man sie nicht mehr zur Kenntnis nimmt, dann kann man sich auch nicht dafür entscheiden, sie bei der Wahl zu unterstützen.
0: Stichwort Wahrnehmung. Wie möchten Sie denn wieder wahrgenommen werden, beziehungsweise was unternehmen Sie, dass Sie wieder wahrgenommen werden, sodass die Menschen denken, ach ja, FDP.
1: Ja, also Liberale haben ein bestimmtes Gen. Sie sind optimistische Menschen, sie sind fröhlich und sie sind vor allen Dingen Menschen, die Probleme identifizieren, nicht um damit Angst zu machen, sondern um sie zu lösen, daran zu gehen, sie zu lösen. Wir brauchen einen Mentalitätswechsel auch wieder in Deutschland. Wir müssen begreifen, dass unser Wohlstand davon abhängt, dass viele Menschen vieles leisten. Wir müssen begreifen, dass wir nicht alleine auf der Welt sind, sondern im Wettbewerb stehen und niemand auf uns warten. Und ich finde, wir sollten auch wieder stolz sein auf Leistung, stolz auf ein Ergebnis. Stolz, wenn wir doch mal wieder Fußball-Weltmeister werden und nicht schon in der Vorrunde ausscheiden. Stolz, wenn wir im Wissenschaftsbereich wieder ganz weit vorne mitspielen, vielleicht auch mal wieder einen Nobelpreisträger stellen, aber auch stolz auf Menschen, die in der Wirtschaft was geschafft haben, statt sie zu denunzieren und zu erklären, Menschen, die reich geworden sind, aufgrund ihrer Hände Arbeit, sind eigentlich Menschen, die auf Kosten anderer leben. Ich glaube, wenn wir das Bewusstsein wieder schaffen, dass junge Menschen sich anstrengen können und dann aus ihrem Leben alles machen können, was sie wollen, wenn wir also dieses Aufstiegsversprechen, was ja in den 60er und 70er Jahren des letzten Jahrhunderts für viele Menschen ein Antrieb gewesen ist, wiederholen können, dann werden sich auch eine Menge Menschen wieder zu den Freien Demokraten bekennen. Vielleicht darf ich das nochmal sagen, weil ich eine Menge Menschen treffe, die so depressiv oder deprimiert durch die Gegend laufen. Ich sag mal wieder, Gott hat uns das Leben geschenkt auf der Erde, damit wir fröhlich sind und es genießen. Wir haben ja auch nur das eine. Er wollte nicht, dass wir asketisch und depressiv durch die Gegend laufen.
0: Dann kommen wir mal zur Bundespolitik. Ist Herr Merz der richtige Kanzler? Was haben Sie da für einen Eindruck?
1: Das ist eine deshalb schwierige Frage, weil mir die Alternative momentan zu Friedrich Merz fehlt. Aber ich finde schon beachtlich, dass er innerhalb eines Jahres es geschafft hat, zum unbeliebtesten Kanzler Deutschlands zu werden seit Bestehen unseres Landes. Alle Meinungsforscher sagen, sowas hätten sie noch nie erlebt. Und ich bin ja langsam ein bisschen wehmütig, weil auch diese Koalition mittlerweile die unbeliebteste Koalition ist seit Bestehen des Landes. Und ich habe mir nicht träumen lassen, dass nach der Ampel es noch mal eine Koalition gibt, die schlechter dasteht. Aber es ist so, dieses eine Jahr ist ein verlorenes Jahr. Den vielen Ankündigungen ist genau das Gegenteil gefolgt. Und das haben die Menschen mittlerweile wirklich satt. Und sie lieben auch keine Agentursprüche mehr. Sie mögen nicht mehr dieses Beschönigen, sondern sie wollen eine klare Ansprache haben, eine klare Positionierung. Und die meisten Menschen sind nicht dumm. Nicht? Die wissen schon, was passiert. Das können sie zwar vielleicht nicht verbalisieren, aber sie wissen es einfach. Und sie haben es satt, dass gerade politische Entscheidungsträger in Berlin sie immer wieder auf den Arm nehmen.

0: Wenn Sie in der Bundesregierung Wirtschaftsminister wären, was für Maßnahmen würden Sie ergreifen, um die deutsche Wirtschaft wieder wettbewerbsfähiger zu machen?
1: Ja, das ist die 1-Million-Dollar-Frage. Also wenn es so einfach wäre, mit einem Wirtschaftsminister Kubicki das Land wieder sofort auf den Reformweg zu bringen, dann hätten wir keine Probleme. Was wir im Kopf behalten müssen, ist, dass wir wieder ein positives Verhältnis haben müssen zur Leistung, ein positives Verhältnis zum Wettbewerb. Das beginnt in der Schule. Das beginnt damit, dass kleine Kinder auch gerne wollen, wenn sie unterwegs sind beim Sport. Da will man Erster sein und strengt sich auch an. Denn wenn man sich nicht mehr anstrengen muss, sondern gleich alles in die Hand bekommt, dann wird man auch künftig in seinem Leben nicht mehr den Versuch unternehmen, mit seiner eigenen Hände Arbeit auch sein eigenes Leben zu gestalten. Und ich würde mal mich darum kümmern, wo sind eigentlich unsere potenziellen Kunden in der Welt? Was für Bedürfnisse haben sie? Denn das Interessante an einer sozialen Marktwirtschaft ist, dass wir Konsumentensouveränität haben. Das heißt, die Kunden entscheiden, was sie kaufen und nicht kaufen. Nicht der Staat. Der kann bestimmte Produkte noch so hoch subventionieren. Wenn die Menschen das nicht wollen, weil es nicht passt oder weil es ökonomisch einfach Unsinn ist, dann funktioniert es nicht. Deshalb wäre dieser Punkt der, wo sind die Chancen unseres Landes in den nächsten 15 oder 20 Jahren? Und wir sind gerade dabei, wieder Entwicklungen zu verschlafen, die weltweit Bedeutung haben. Wir sind sowohl bei der Drohnentechnologie nach wie vor hinten, wir sind vor allen Dingen bei der Robotik hinten. Wir haben die beste Feinmechanik der Welt und trotzdem werden die humanoiden Roboter jetzt in China hergestellt, in den USA hergestellt und nicht in Deutschland. Also da kann man eine Menge machen. Wir werden von Rüstungsindustrie auf Dauer nicht leben können. Da hat momentan Konjunktur, weil die Bundeswehr aufgerüstet werden muss, weil wir viele Kriege in der Welt haben und zu meinem eigenen Bedauern wirklich der Satz zu gelten scheint, wenn du den Frieden willst, rüste zum Krieg. Aber das ist nicht tragfähig auf Dauer und deshalb müssen wir uns mal anschauen, wohin laufen die Entwicklungen und was können wir tun, daran an der Spitze teilzunehmen.
0: Stichwort Datenschutz. Die FDP steht ja sehr für Datenschutz. Die Daten der Bürger, dass die dann auch bei den Bürgern bleiben und nicht überall rumgrasieren. Im KI-Zeitalter ist diese Einstellung, die eben auch ganz oben ist bei der FDP, ist das noch zu halten?
1: Ja, Datenschutz ist eine wichtige Forderung, denn man muss sich überlegen, ich versuche es mal negativ zu erklären, wenn wir jetzt alles elektronisch machen und Sie noch ein elektronischer Mensch sind, dann kann die Vernichtung dieser elektronischen Daten dazu führen, dass es sie persönlich gar nicht mehr gibt. Wenn Sie feststellen, dass Sie Daten vernetzen können miteinander und dann ein Abbild ihres Lebens bekommen, dann muss man sich schon fragen, dürfen wir zulassen als Bürger, dass der Staat mit diesen Daten macht, was er will? Während der Corona-Zeit ist vielen Menschen klar geworden, dass der Staat es nicht immer nur gut meint mit ihnen und dass viele Rechte urplötzlich eingeschränkt werden können. Beispielsweise Grundrechte bei der Frage, muss ich mich impfen lassen, ja oder nein? Muss ich meinen Job verlieren, wenn ich das nicht mache und andere Dinge mehr? Das ist eine der Bedrohungen, denen man als Politik entgegnen kann, immer mit Augenmaß, immer mit der Sichtbarkeit darauf, was sinnvollerweise gemacht werden muss, um das Leben auch leichter zu machen. Aber die nächste Bedrohung kommt, das sagen Sie zu Recht, jetzt aus dem Bereich der Verknüpfung von Daten bei großen Tech-Konzernen. Google weiß mehr von mir wahrscheinlich als meine Frau. Mag meine Frau jetzt ärgern, aber trotzdem müssen wir gucken, dass mit diesen Daten, die Google gesammelt hat, kein Unsinn getrieben wird. Wir müssen schauen, nicht, dass die künstliche Intelligenz nicht dazu führt, dass man Menschen katalogisieren kann und dann auch Maßnahmen auf sie abstellen kann. Ich bin immer schon ziemlich geschockt, dass wenn ich bei Social Media oder bei Internetauftritten irgendwas nachfrage, einen Begriff nachfrage, ich anschließend Werbeangebote bekomme zu genau diesen Geschichten. Das ist vielleicht eine Erleichterung, aber gleichzeitig auch eine Bedrohung. Und deshalb sage ich, auch da müssen wir Regelungen schaffen, die beides miteinander verknüpfen. Den Schutz der individuellen Daten und gleichzeitig die Möglichkeit, mit den Daten auch was Sinnvolles anzufangen, beispielsweise im Bereich der Medizin. Da brauchen wir eine stärkere Verknüpfung der Daten, damit sie bei einer Anamnese, wenn sie beim Arzt sind, damit sie beim Erkennen von Krankheiten besser vorankommen und nicht jeder alles nochmal neu erheben muss.
0: Dann nochmal zu dem Parteivorsitz der FDP. Herr Kubicki, wenn Sie als Parteivorsitzender gewählt sind, was machen Sie in den ersten 100 Tagen?
1: Sehr gute Frage. Zunächst einmal organisiere ich, weil ja die Partei nicht nur aus einem Vorsitzenden besteht, sondern einer Vielzahl von Menschen, auch in der Führung der Partei, organisiere ich Aufgabenfelder für alle meine Mitstreiter und werde eine Erfolgskontrolle einführen, die darin besteht, dass man nicht nur eine Position einnimmt, sondern sie im Zweifel auch ausfüllt. Wir haben neben Kubicki und Henning Hühne noch Linda Teuteberg, wir haben Martin Hagen, wir haben Susanne Seehofer, wir haben Nicole Büttner, die dabei sein werden, Bijan Cizaray, aber alle von denen werden Aufgaben erfüllen müssen, sich selbst zu profilieren und damit die FDP zu profilieren und bundesweit wieder sichtbar zu machen. Und dann kann ich mir vorstellen, dass von den 3-4%, von denen Sie jetzt reden, es sehr schnell auch auf 5% plus gehen kann. Denn wir haben drei wichtige Wahlen in Ostdeutschland vor uns, in Sachsen-Anhalt, in Mecklenburg-Vorpommern und Berlin. Und wir haben im nächsten Jahr auch wichtige Wahlen im Westen, in Schleswig-Holstein beispielsweise, meinem Heimatlandesverband, in Nordrhein-Westfalen, in Bremen und im Saarland. Und mein Anspruch ist der, keine dieser Wahlen verloren zu geben, sondern möglichst bei allen Wahlen ordentlich abzuschneiden. Und ordentlich heißt mindestens mit parlamentarischer Vertretung.
0: Als Bundesbürger. Warum soll ich die FDP wählen? Für was steht die FDP heute?
1: Wenn ich das in einem Satz formulieren sollte, was extrem schwierig ist, dann würde ich sagen, die FDP steht dafür, dass der Staat sie möglichst in Ruhe lässt, in Ruhe ihr Leben gestalten und genießen lässt und möglichst wenig versucht, sie zu erziehen.
0: Herr Kubicki, vielen Dank, dass Sie Zeit hatten für Friedensfunk.
1: Vielen Dank an Sie und viel Erfolg weiterhin.

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0: Wir sind die Krone der Schöpfung.
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Ja, der Kapitän, den ich jetzt zeige, ist also, ich würde mal sagen, wenn ich ihm so ein Attribut geben würde, ein Operettenkapitän. Cornelius Jung Olof Roloffs. Ist das nicht ein schöner Name? Man hat hier ganz oft vor einen Namen noch Jung gesetzt, weil der Name in der Familie eigentlich schon besetzt war, hat man sich schnell beholfen, wenn das Mädchen erste Gönche hieß, hieß das zweite vielleicht Junggönche. Das war hier ganz üblich. Und wenn ich Ihnen jetzt den Kapitän zeige, dann werden Sie sehen, was ich meine. Wie kommt denn so ein Korvettenkapitän hier nach Föhr? Es ist eine Fantasieuniform, also den englischen Korvettenkapitän-Uniformen nachempfunden. Also, dieser Mensch heiratete die Tochter von Ocke Hinrich Flor, Anna Flor. Und dieser Schwiegervater war ein sehr wohlhabender Mann, denn sein angeheirateter Cousin Robert Miles Sloman hatte ihm als Dank für seine Strohmann-Tätigkeit ein ganzes Schiff geschenkt. Die Howard von Hamburg gehörte ihm und seine Lieblingstochter Anna wurde auch reich beschenkt, indem er nämlich half, dieses Haus mitzubauen. Und er schenkte ihr zur Hochzeit einen ganz besonderen Friesenschmuck. Er ist anders als die heutigen Friesenschmuck-Sachen. Vor allen Dingen, was auffällt, ist hier die wunderbare Dänenkrone. Die ist ja hier sehr ausgeprägt. Dann haben heute nicht mehr viele ein Medaillon ihres Liebsten auf der Brust. Das war so eine Mode. Olof Braren war ja der Maler hier. Der hat diese Medaillons gemalt. Im Altonaer Museum ist übrigens eine ganze Sammlung von ihm. Und das ist also Cornelius Jung Olof Roloffs. Ich finde, dieser Name zergeht irgendwie auf der Zunge. Und er selber machte sein Steuermannsexamen in Hamburg, was ja heute nicht mehr möglich ist. Die Hansestadt Hamburg hat also die Seefahrtsschule abgeschafft. Das ist mir ein Rätsel, dass so eine maritime Stadt ihre Seefahrtsschule abschafft. Und das Gebäude ist ja so wunderhübsch auch. Also ist eigentlich eine Katastrophe. So, er hat aber noch in Hamburg sein Steuermannsexamen gemacht. Und er segelte ein Sloman-Schiff. Und mit diesem Schiff fuhr er also genau wie Ocke Hinrich Flor vorher zwischen Hamburg und New York im Paketdienst und auch im Auswandererdienst und war ein geachteter Kapitän. Und jetzt kam aber ja diese deutsch-dänische Erhebung, von der ich erzählt habe. Und dieser provisorische Deutsche Bund in Kiel wurde von den Slomans, die sehr deutschfreundlich waren, also beschenkt mit diesem Schiff. Und das sollte umgebaut werden zu einer Kriegsfregatte. So, das war auf der Werft in Kiel und jetzt stellte man fest, also ungeeigneter kann ein Schiff gar nicht sein, als Kriegsschiff umgerüstet zu werden. Aber als Kapitän war ja Cornelius Jung Olof Roloffs bestimmt und das Erste, was er machen ließ, war natürlich eine Traumuniform. Die ist nie zum Tragen gekommen, nur auf diesem Porträt. Und die Familie, die Nachkommen, die leider das Haus hier vor 3 Jahren verkauft haben, es gibt ja nicht mehr so viele Führer hier in unserem schönen Oelzum, es werden immer weniger. Und die haben also das Originalporträt von ihm im Besitz. Und hier sieht man den Ehrendegen, den haben sie auch noch. Und die Familie hat ja auch diesen Pokal von Ocke Hinrich Flor. Alles andere ist irgendwie verschwunden, aber er ist ja 1859 auch gestorben. Das ist ja auch schon eine lange Zeit. Tuch hält vielleicht auch nicht so lange, es Motten zerfressen ist, dann weggeschmissen worden. Aber das Porträt existiert noch und ja, dieser Schmuck auch. So ist also noch etwas von der Familie da. Dieses Haus hier war sein Wohnort und ja, die Witwe wohnte dann lange hier und dann war das nie mehr Herberge eines Kapitäns. Es war lange Zeit mal Poststelle der Deutschen Reichspost war hier. Die Familie Sönnigsen und später hatten die ja ein Fuhrunternehmen, haben auch Leichenwagen, glaube ich, gefahren, ne? Und ja, die Urlin dieses Kapitäns hat dann letztendlich das Haus verkauft. Das ist, letztes Mal saß der Besitzer hier im Fenster. Ich wusste aber nicht, dass es der Besitzer war, der es gekauft hat. Dann habe ich mich erstmal aufgeregt, dass das Haus weiß gemalt ist, weil ich Backstein hier viel schöner finde. Weil weiß muss so oft angemalt werden. Das ist ja gar nicht praktisch. Und das Zweite, er hat innen ganz tolle Balken rausgerissen, die noch von 1849, als das Haus gebaut wurde, mit so einer Rolle, kennen Sie, so mit so einer Rolle, mit so Schablone sozusagen, wunderhübsch auch. Ich habe Fotos davon gemacht. Und so, und dann saß er da und musste sich das ja anhören. Oh, sagte, Sie sind ja gar nicht mit mir einverstanden. Nee, sag ich. Also da mache ich aus meinem Herzen auch keine Mördergrube. Ich finde, weiß manchmal angebracht, aber hier ist es irgendwie
Der Backstein ist so schön. Ich finde so ein bisschen Sylt-Feeling vielleicht. Ich weiß es nicht, was man erzeugen will. Und innen ist es jetzt ganz minimalistisch. Was sehr schön ist, die vorherigen Besitzer, also die Urenkelin, hat also hier den Giebel noch selber neu aufgebaut. In den 50ern war der abgerissen. Das hat man hier häufiger gemacht. Damit ist der ganze Charakter eines Friesenhauses flöten. Das ist so schade. Und wir kommen ja nachher noch am Haus des glücklichen Matthias vorbei. Da ist auch wieder ein Giebel gebaut worden. Also das ist so toll. Das macht ganz viel aus. Ein Friesenhaus ohne Giebel können Sie vergessen.

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5: Am Samstag, den 20. Juni, lädt der Kulturkeller Husum um 19 Uhr zu einem Konzert mit dem britischen Sänger, Pianisten und Songwriter Paul Milnes ein. Der Musiker gilt seit Jahrzehnten als feste Größe der europäischen Blues- und Songwriter-Szene. Bekannt ist Paul Milnes vor allem für seine rauchige Stimme, sein Blues-beeinflusstes Pianospiel und gefühlsvolle Songs mit persönlicher Note. In Husum präsentiert er ein Solokonzert nur mit Piano und Gesang. Eintrittskarten gibt es im Vorverkauf in der Schlossbuchhandlung Husum, Restkarten sind an der Abendkasse erhältlich.
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2: Historische Wind- und Wassermühlen öffnen wieder ihre Türen. Am Pfingstmontag findet bundesweit der Deutsche Mühlentag statt. Auch in Schleswig-Holstein und Hamburg beteiligen sich zahlreiche Mühlen mit Führungen, Vorführungen und Festen. Wenn sich die Flügel der Windmühlen drehen und wieder Korn gemahlen wird, dann ist Mühlentag im Norden. Bereits zum 33. Mal findet am Pfingstmontag der Deutsche Mühlentag statt. In Schleswig-Holstein und Hamburg beteiligen sich in diesem Jahr insgesamt 47 historische Mühlen, darunter 34 Wind- und 13 Wassermühlen. Bundesweit sind es rund 700 Anlagen. Besucherinnen und Besucher können vielerorts erleben, wie früher gearbeitet wurde. Getreide mahlen, Brotbacken oder traditionelle Handwerksführungen stehen bei vielen Mühlen auf dem Programm. Dazu kommen Musik, Kunsthandwerk und Angebote für Familien und Kinder. Der Landesmühlenverband Schleswig-Holstein und Hamburg bezeichnet die Mühlen als wichtige Zeugnisse der Technik und Wirtschaftsgeschichte. Außerdem prägen sie bis heute vielerorts das Landschaftsbild im Norden. Zu den größeren Veranstaltungen zählt das Mühlenfest an der Braker Windmühle mit Live-Musik, Vorführungen und Einblicken in die historische Backstube. An der Wassermühle in Trittau läuft über das gesamte Pfingstwochenende ein großer Mühlenmarkt mit Kunsthandwerk und regionalen Spezialitäten. Außerdem gibt es erneut eine besondere Bustour in historischen Hamburger Linienbussen. Die Route führt zu mehreren Mühlen in Hamburg und Schleswig-Holstein. Die meisten Veranstaltungen sind kostenlos. An einigen Standorten wird um Spende für den Erhalt der historischen Mühlen gebeten. Der Deutsche Mühlentag findet am Pfingstmontag statt. Viele Aktionen starten aber schon am Wochenende davor. Informationen zu allen teilnehmenden Mühlen gibt es online beim Landesmühlenverband Schleswig-Holstein und Hamburg.

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3: Von Mai bis Oktober werden in Husum regelmäßig plattdeutsche Stadtführungen angeboten. Einmal im Monat, jeweils am Freitag, startet der Rundgang um 16.30 Uhr vor der Tourisinformation im historischen Rathaus Großstraße 27. Die Teilnahme kostet 8 Euro pro Person, eine Anmeldung ist nicht erforderlich. Die Führungen geben Einblicke in Geschichte, Kultur und Alltag der Nordseestadt. Zusätzlich können für Gruppen individuelle Termine vereinbart werden. Das Angebot reicht von Natur- und Themenführungen bis hin zur literarischen Rundgänge auf den Spuren von Theodor Storm.
4: In dem klassischen Theaterstück Biedermann und die Brandstifter geht es um den Protagonisten Gottlieb Biedermann und dessen Einstellung zum Leben, seinen Mitmenschen und der Welt. Es wird vom Schleswig-Holsteinischen Landestheater am 8. Juli im Husum Hus in Husum aufgeführt. Das Stück beginnt um 20 Uhr, Karten kosten zwischen 15 und 34 Euro und es gibt sie auf sh-landestheater.de zu kaufen.
3: Im Kultur- und Bürgerhaus Mahne ist im Backensraum noch bis zum 12. Juli die Ausstellung Stille von Achim Schmacks zu sehen. Die Arbeiten des Künstlers setzen sich mit der Wahrnehmung von Ruhe in einer zunehmend lauten Welt auseinander. Für Schmacks ist Stille kein Mangel, sondern eine Quelle von Energie und innerer Konzentration. Seine Bildwelten greifen diesen Gedanken auf und übersetzen ihn in reduzierte atmosphärische Komposition. Im Zentrum der Ausstellung steht die Idee, dass Stille den Blick nach innen lenkt und dadurch neue Perspektiven auf das Alltägliche eröffnet. Achim Schmacks lebt und arbeitet in Düsseldorf und Nordfriesland. Er ist seit 1996 künstlerisch tätig. Weitere Informationen gibt es online unter kbh-mahne.de.

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1: Paddel, ein Trendsport, der vielen Leuten auch durch die sozialen Netzwerke ein Begriff ist. Vielleicht habt ihr auch schon ein Video von dem Sport auf eurem Feed gesehen. Da Paddel noch recht neu ist, gibt es noch nicht allzu viele Plätze in Schleswig-Holstein. Der Viola Tennis Club will da aber schon bald Abhilfe schaffen. Denn hier sollen zwei neue Paddelplätze entstehen. Zu diesem Thema haben wir Hauke Carstensen, den ersten Vorsitzenden des Viola Tennis Clubs, gefragt. Aber was ist Paddel eigentlich genau?
2: Ja, also Paddel ist eine Mischung zwischen Tennis und Squash. Und zwar spielt man das mit einem kleinen Schläger, den man auch mit einer Befestigung am Handgelenk tragen muss, weil man den sonst verlieren würde. Der Schläger ist etwas größer wie ein Tischtennisschläger und auch ein bisschen dicker, mit Löchern versehen. Man spielt auf einem kleineren Feld. Da spielt man 2 gegen 2, hat ein Netz in der Mitte und man hat mehr Fun, mehr Action. Es kommen kuriose Ballwechsel zustande. Der Ball, der kann praktisch einmal aufkommen und danach an die Rückwand gehen und dann kann man weiterspielen.
1: Durch dieses Abprallen von den Wänden bleibt der Ball extrem lange im Spiel, was zu langen Ballwechseln führt. Das ist auch gerade für Anfänger sehr spaßig, da man so gut ins Spiel kommt. Besonders jüngere Menschen entdecken den Sport immer mehr für sich. Und auch viele Vereine reagieren inzwischen auf den Trend. Doch warum möchte der Verein überhaupt in die neue Sportart investieren?
2: Ja, ich habe mir vor 6 Jahren, habe ich mir mal so überlegt, was ein Tennisverein der Zukunft, woran der denken sollte. Und dann habe ich das Netz befragt und da kam raus, dass ein Tennisverein der Zukunft auch an Paddel denken muss. Genau das habe ich mir dann ja so ein bisschen angenommen und ich habe dann geguckt, wo ist hier der nächste Paddelplatz. Und der ist im Greentech Campus in Engesande. Hab mir das angeguckt und hab gleich gesehen, dass das wirklich Spaß bringt. Die Leute hatten Spaß dabei und das würde genau zu unserem Tennisverein passen, dass man auch mehr junge Leute noch aktiver an den Sport bringt und mehr Leben auf der Anlage man dadurch hat.
1: Mit den neuen Paddelplätzen erhofft sich der Verein mit seinen rund 155 Mitgliedern, vor allem jüngere Menschen anzusprechen und langfristig mehr Aufmerksamkeit für den Standort zu generieren. Geplant ist außerdem eine eigene Paddelsparte innerhalb des Vereins. Günstig ist das Projekt allerdings nicht. Insgesamt rechnet der Viola Tennis Club mit Kosten von etwas mehr als 200.000 Euro. Eine erste Förderung in Höhe von 100.000 Euro wurde bereits bestätigt. Der Bauantrag vor rund 4 Wochen gestellt. Noch im Laufe des Jahres 2026 sollen die neuen Plätze entstehen. Doch wer soll die neuen Courts am Ende eigentlich nutzen können?
2: Wir wollen natürlich gerne auch mehr Mitglieder haben, damit mehr Leben auf der Anlage ist und dieses Vereinsleben noch mehr intensivieren. Aber wir wollen auch unseren Verein öffnen nach außen, also dass praktisch auch der Tourismus davon profitiert, dass die Touristen hier auch spielen können. Das wird dann nachher über so eine Buchungs-App gehen, ganz einfach. Und was ganz, ganz wichtig ist, dass wir auch Kooperationen haben, zum Beispiel mit der Lebenshilfe, mit der sozialraumorientierten Jugend- und Kinderhilfe und auch mit der offenen Ganztagsschule. Weil die offene Ganztagsschule, die brauchen ja Angebote und die Sportlehrer, die haben auch schon gesagt, das ist total cool, wann geht das los und die freuen sich schon.
1: Für den Viola Tennis Club könnten die neuen Paddelplätze ein wichtiger Schritt in die Zukunft sein und vielleicht auch der Beginn eines neuen Sporttrends in der Region.
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1: Yoko-kun, Onigiri. Erschienen bei Hansa Berlin als Hardcover zum Preis von 23 Euro. Onigiri sind Reisbällchen und die deutsch-japanische Autorin beschreibt in diesem Buch ihre eigene Familiengeschichte. Die hat es in der Tat in sich. Die Mutter ist als junge Frau von Japan nach Deutschland gekommen. Mit Fleiß hat sie sich die Sprache angeeignet und studiert. Sie hat dann einen 10 Jahre jüngeren Deutschen aus sehr vermögender Familie geheiratet. Dieser Ehe entstammen 2 Kinder, der ältere Bruder der Autorin und sie selbst. Der Vater, ein Aussteiger und möchtegern Künstler, verlässt die Familie, als Yuko gerade 1 Jahr alt ist, aufgrund von Depressionen. Fortan wird die Mutter die Geschwister alleine aufziehen. Zwar finanziell durch die deutschen Großeltern unterstützt, aber immer mit dem Gefühl, nicht wirklich anerkannt zu werden. Aki, wie sie im Buch heißt, geht ihren Weg. Sie hat ein inniges Verhältnis zu ihrer Mutter. Als diese langsam dement wird, möchte Aki ihr noch einmal ein Wiedersehen mit ihrer Verwandtschaft und der alten japanischen Heimat ermöglichen. Kurz entschlossen bucht sie für sich und ihre Mutter diese Reise. Das ist anrührend und liebevoll beschrieben. Man bekommt einen wirklichen Eindruck von diesem Land und seinen Menschen. Es ist aber auch eine ungewöhnliche Familiengeschichte, die man fasziniert liest und merkt, dass Japaner und Deutsche wenig emotionale Gemeinsamkeiten haben und das Verständnis füreinander leider manchmal fehlt.

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3: Hallo, mein Name ist Rüdiger Kelm vom Steinzeitpark Dithmarschen in Albersdorf und wir zeigen ab dem 8.5. bis Ende August eine neue Sonderausstellung zum Thema Alles bleibt anders, Transformationsprozesse in Raum und Zeit. Eine Ausstellung, die wir zusammen mit dem Institut für Ur- und Frühgeschichte der Universität Kiel zusammengestellt haben und wo es tatsächlich um Wandlungsprozesse in früheren Gesellschaften geht, Wandel sozusagen als Konstante in der Geschichte und das Ganze von unterschiedlichen archäologischen Perspektiven aus beleuchtet wird. Eine interessante Ausstellung zu einem aktuellen Thema, wenn man so sagen möchte. Herzlich willkommen bei uns im Steinzeitpark.
4: Im Rahmen der Pride Week Büsum gibt es am Donnerstag, den 11. Juni, einen besonderen Workshop rund ums Thema Film und Sichtbarkeit. Von 17 bis 19 Uhr geht es im Gesundheitszentrum Büsum um queere Lebensrealitäten und feministisches Filmemachen. Unter dem Titel »Wie wir Filme sehen« zeigt die österreichische Künstlerin Sophie Lenglachner, wie Filme unsere Sicht auf Menschen und Beziehungen prägen und warum Repräsentation im Kino wichtig ist. Mitmachen können alle ab 14 Jahren, Vorkenntnisse sind nicht nötig. Der Workshop ist kostenlos, anmelden kann man sich per E-Mail an info@büsumbleibtbunt.de oder über Instagram bei büsumbleibtbunt. Am Donnerstag, den 25. Juni, bringt das Schleswig-Holsteinische Landestheater das Stück »Judas – Der Mann hinter dem Verrat« ins Dünenhus nach St. Peter-Ording. Beginn es um 19.30 Uhr. In einem eindringlichen Monolog erzählt Judas seine eigene Sicht auf die wohl bekannteste Verratsgeschichte der Welt. Schauspieler Tom Wilde zeigt dabei eine überraschend menschliche Seite der biblischen Figur. Zwischen Schuld, Zweifel und schwarzem Humor. Tickets und weitere Informationen gibt es online beim Schleswig-Holsteinischen Landestheater. Die Preise variieren je nach Kategorie.

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2: Das ist für mich auch das erste Mal und ich bin froh, das mit dieser Gruppe gemacht zu haben, die so gut mitgearbeitet hat und das dann auch realisiert werden kann.
3: Sagte der Lehrer des Geschichtsprofils vom Werner-Heisenberg-Gymnasium in Heide, Herr Dr. Volker Gaul. Seine 12. Klasse und die Museumsinsel Lüttenheid unter der Leitung der wissenschaftlichen Volontärin von Evita Klippert-Geier laden zu einer gemeinsamen Ausstellung ein, die am Freitag, den 5. Juni um 11 Uhr eröffnet wird. Gezeigt wird ein recht junges Kapitel der Heider Stadtgeschichte, die Zeit zwischen 1945 und 1975. Gerade damals waren die Herausforderungen für die Region nach der Zeit des Nationalsozialismus groß. Die Gesellschaft musste lernen, Verantwortung zu übernehmen. Der Geschichtskurs vom WHG hat sich mit den Themen Wiederaufbau, Aufbruch und Zusammenhalt der Stadt Heide und Dithmarschen intensiv beschäftigt. Auf was sich die Interessierenden am Eröffnungstag nun freuen können und wie sie die Ausstellung gestaltet haben, verraten uns Bekay und Emma, beide Schüler des Geschichtsprofils am Werner-Heisenberg-Gymnasium.
4: Wir haben auf jeden Fall großen Wert darauf gelegt, dass das so für jede Altersgruppe entsprechend ist. Also wir haben einen langen Zeitstrahl. Jeder kann sich da irgendeine Epoche aussuchen, die ihn irgendwie interessiert. Und wir haben halt auch sehr viel mit Bildern gearbeitet. Also weniger irgendwelche langen Texte, die jetzt nicht jeder Jugendliche durchlesen will, sondern halt wir haben es versucht, so spannend zu gestalten, dass wir theoretisch auch Spaß haben könnten, das zu sehen.
5: Ja, man kann auf jeden Fall noch viel über die lokale Geschichte halt erfahren. Und ja, es ist einfach spannend, auch mal nicht so allgemeine Sachen zu hören, sondern Dinge, die wirklich auch hier direkt in Heide stattgefunden haben und das halt einfach nachzuvollziehen.
3: Neben der Ausstellung besteht 3 Tage danach, am Montag, den 8. Juni ab 18 Uhr, die Möglichkeit, den Film Aufbruch auf dem Plattenland zu schauen. Unterstützung bekamen die Schülerinnen und Schüler von der künstlerischen Leiterin Martina Pflug. Seit September letzten Jahres steht die Schülergruppe schon mit dem Museum im engen Austausch und plant diese 2 Tage. Was also nehmen die Nachwuchshistorikerinnen und Historiker aus diesem Projekt mit? Cecilia, Isabel und Malik haben es uns verraten.
6: Also man hat deutlich gemerkt, dass Veränderungen hier erst später quasi ja eingetroffen sind als jetzt in größeren Städten und dass diese Veränderungen bis heute noch nachwirken, beziehungsweise da das bis heute noch nicht abgeschlossen ist und da immer noch Luft nach oben ist, um was zu verändern.
7: Ich nehme für mich persönlich mit, dass gesellschaftlicher Umschwung vor allem möglich ist und dass Veränderungen erreicht werden können, wenn man wirklich was dafür tut und daran glaubt und auch in die Öffentlichkeit geht und darüber spricht. Also dieser Fakt, dass es möglich ist, ist, glaube ich, auch sehr wichtig für unsere Generation und dass wir auch das für uns mitnehmen und danach auch zukünftig handeln.
8: Was ich noch mitnehme, beziehungsweise was auch Herr Martensen erwähnt hat, was sehr wichtig ist, was aus der 68er-Bewegung entstanden ist, ist die Diskussionsfreude beziehungsweise diese Debattenkultur, die die Demokratie stärkt und auch heute zur Lösung für Probleme führen kann.
3: Falls ihr Interesse an der Ausstellung zur Eröffnung oder am Premiere-Filmabend habt, dann meldet euch gerne bis Freitag, den 29. Mai an. Das geht direkt bei der Museumsinsel, entweder telefonisch unter 0481 63 74 2 oder per Mail an museumsinsel@stadt-heide.de. Die Museumsinsel Lüttenheid sowie das Geschichtsprofil des Werner-Heisenberg-Gymnasiums freut sich auf einen gemeinsamen Austausch und auf euren Besuch.

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4: Wie mit Schnacken. 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
3: Moin, mein Name ist Ingrid Hemke, ich bin Stadtführerin in Meldorf. Es gibt Interessantes am kommenden Sonntag, 7. Juni um 10.30 Uhr. Passend zu den Norddeutschen Biertagen startet am Landwirtschaftsmuseum um 10.30 Uhr eine Führung mit dem Thema Hopfen und Malz. Dabei geht es um die ehemalige Bierbrauerei in Meldorf und wir können sogar einen Blick von oben in den Keller werfen, in den ehemaligen Keller. Ein Highlight der Tour und gleich nebenan die Guttempler, eine Organisation gegen Alkohol. Und was hat die Nördermühle damit zu tun? Lassen Sie sich überraschen. Ich freue mich auf Sie. Landwirtschaftsmuseum, 7. Juni, 10.30 Uhr. Die Führung kostet 6 Euro pro Person. Bis dahin.
4: Am Samstag, den 6. Juni, macht der Schlaganfallbus der Initiative Herzenssache Lebenszeit Station auf dem Haider Wochenmarkt. Von 9 bis 13 Uhr informieren Expertinnen und Experten der Westküstenkliniken rund um das Thema Schlaganfall und Herzgesundheit. Vor Ort werden auch kostenlose Blutdruck- und Blutzuckermessungen angeboten. Außerdem können Besucherinnen und Besucher ihre Halsschlagadern per Ultraschall untersuchen lassen. Der Eintritt ist frei, eine Anmeldung ist nicht erforderlich. Der Schlaganfallbus wird auf dem Haider Marktplatz stehen. Vom Montag, den 1. Juni bis Sonntag, den 6. September, lädt die Heide Stadtmarketing GmbH wieder zum Haider Marktstand auf dem Marktplatz ein. Mit rund 300 Tonnen Sand verwandelt sich die Südseite des Haider Marktplatzes erneut in einen großen Innenstadtstrand mit Beachbar, Sitzgelegenheiten und angeschlossenem Kinderspielplatz. Besucherinnen und Besucher erwartet sommerliches Strandgefühl mitten in der Innenstadt. Im Mittelpunkt steht erneut die Sportarena mit dem Stadtwerke Haider Beach Volleyball Cup. Außerdem können das Volleyballfeld sowie weitere Freizeitangebote wie Spikeball, Wikingerschach, Tischtennis oder Tischkicker kostenfrei genutzt werden. Spielgeräte können vor Ort gegen Pfand ausgeliehen werden. Ergänzt wird das Angebot durch Live-Musik, Themenabende sowie Snacks und Getränke an der Beachbar. Der Besuch des Haider Marktstandes ist erneut kostenfrei.

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2: Es gibt Filme, die einen einfach nur mitnehmen und bewegen. So wie das Debüt des irakischen Filmemachers Hassan Hadi, das gerade im Kino läuft. In Ein Kuchen für den Präsidenten verarbeitet er mit Humor und einem einzigartig authentischen Blick Erinnerungen an seine eigene Kindheit während der Zeit von Saddam Hussein. Letztes Jahr im Mai feierte Ein Kuchen für den Präsidenten seine Weltpremiere bei den Filmfestspielen in Cannes, wo er mit der Kamera d'Or als bester Debütfilm und mit dem Publikumspreis ausgezeichnet wurde. Außerdem hatte er es in der Vorauswahl bei den diesjährigen Oscars für den besten ausländischen Film geschafft, was vorher noch keinem Beitrag aus dem Irak gelungen ist. Helke Michael hat für uns schon mal reingeschaut.
3: Irak 1991. Saddam Husseins Geburtstag steht an und der muss würdig gefeiert werden.
4: Lang lebe unser Führer Saddam Hussein!
3: Wie jedes Jahr entscheidet in der Klasse der neunjährigen Lamia das Los, wer wie zu den Geburtstagsfeierlichkeiten beitragen wird.
5: Schreibt alle eure Namen auf und gebt mir die Zettel.
3: Blumen, Obst, Dekoration, aber der vermeintlich ehrenvollste Beitrag ist der Kuchen. Und dieses Los fällt auf
5: Lamia Ahmed Naif.
6: Jawohl, Herr Lehrer.
5: Glückwunsch, Lamia. Enttäusch mich nicht.
6: Das werde ich nicht.
3: Dabei kommen sie und ihre Großmutter Bibi so schon kaum über die Runden. Noch dazu sind Lebensmittel knapp, von Zutaten für einen Kuchen ganz zu schweigen. Aber Lamia und die anderen Kinder haben keine Wahl.
5: Kannst du dich noch erinnern, was Rasul und seiner Familie damals passiert ist? Wollt ihr von mir gemeldet werden?
7: Nein.
5: Über den Boden geschleift?
7: Nein.
3: Lamia muss die Zutaten auftreiben.
8: Schreibt mal mit. 5 Eier für Fruchtbarkeit. Schreib auf. 1 Kilo Mehl für die Lebenskraft. 500 Gramm Zucker für ein süßes Leben.
6: 500 Gramm Zucker für ein süßes Leben. Ein süßes Leben.
8: Und Backpulver für einen luftigen Kuchen.
3: Mit ihrem Schulfreund Said und ihrem Hahn Hindi begibt sich Lamia auf eine abenteuerliche Suche voller Ungewissheit.
9: Hast du hier vielleicht irgendwo Zucker gesehen? Ich verkaufe nur Eier, aber keinen Zucker.
6: Die nehme ich.
9: 5 kosten 2.500.
6: So viel habe ich aber nicht.
9: Das ist doch nicht mein Problem.
3: Aber auch immer wieder mit kleinen, warmen, hoffnungsvollen Momenten.
6: Du hast geblinzelt. Lass uns noch mal.
10: Ja.
2: Einen Kuchen zu Ehren des Präsidenten backen, während das ganze Land hungert? Hassan Hadis, Ein Kuchen für den Präsidenten, erzählt mit viel Liebe und unterschwelligem Humor von der Reise der kleinen Lamia, die gegen alle Widrigkeiten einfach ihrem Herz folgt. Zu sehen ab sofort auch bei uns im Kino.

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2: Helga Stemmer. 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
3: Moin moin und herzlich willkommen zu Förde-Echo. 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

Verantwortlich für die Sendung ist Jürgen Bejuthai. 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Die Rollen können dann dabei auch wiedergeben werden. Mag ja wehen, dass dadurch ob der ein oder andere neugierig wird und mitmachen möchte und wie sich denn auch bei der Plattisch AG anmelden wird. In der Geschichte, von der hier nur liegt der erste Teil zu hören ist, passiert den ganzen Bach. Spannung ist also garantiert, wie das Niederhörspiel von der Plattisch-Kinder von Lüttenheit. Zusammen mit den Gerätschaften von den offenen Konol-Westküst sind die Abnormen an verschiedenen Städten in Halt gemacht worden und achter dann denn in Studio zu das Hörspiel zusammengesetzt worden. Was da gekommen ist, davon hört ihr nur in dieser Sendung den ersten Teil. Das Stück heißt Dachböen abrühmen. Viel Spaß mit Anheuern.

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3: 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Mit Roms und er. 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
3: 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Dann können Paul den Hüllern, die wir am nächsten Besuch ankicken, und wenn sie was lehnen möcht, welche davon die sich tust, dann abhängen.
1: Das ist eine gute Idee.
0: 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Hier schnappt sich die ersten beiden Bilder, um er den nur innen zu bringen. 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

kommt Opa auf der Werkstatt zurück. 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

Wie hoff, nun hat der erste Teil von uns Hörspiel gefallen. Und wir sind ja ganz gespannt, ob der zweite Teil von uns geschieht. Die Person, die mit der Stimme wieder ein Stück mitholen hat, das wären Schneckers, das wären Mira Meisel, Paul, das wäre Ian Davis, Mia, das wäre Lena Wolf, Malte, wäre Katja Stöterau, Oma Kruse,

dem stammt von Andrea Runke, Opa Kruse, da wäre Jürgen Böhm stimmen. Und Dach und Obstreben hat das Stück Mia Ramos und Jürgen Böhm. Mit dem freundlichen Unterstützung von den oben in Westküste und Lümmer Gerätschaften und das Studio ist das Stück dann unter der Regie von Jürgen Böhm als Hörspiel zurechtgebucht worden. Ein ganz großes Dankeschön galt an all den Mitwirkenden und an den oben in Westküste. Acht geben. Achtung, Achtung. Der zweite Teil und auch der dritte Teil von uns Geschichte war recht die in der Presse und auch im Programm von den oben in Westküste bekannt gegeben waren. Verantwortlich für die Sendung ist Jürgen

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1: Liebe Hörerinnen und Hörer, kaum zu glauben, aber heute können wir Ihnen bereits die 590. 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Herzlich willkommen dazu. Das Datum der Erstveröffentlichung ist Freitag, der 29. Mai 2026. Ich bin Cody Farron und werde Sie durch das kommende Technikmagazin des Deutschen Amateurradioclubs führen. Kennen Sie den Namen eines der wichtigsten Erfinders aus dem Bereich der Elektronik? Ohne ihn gäbe es viele Meilensteine der Technik nicht, wie spezielle Elektronenröhren oder Schottky-Dioden. Die Rede ist natürlich von dem genialen Physiker und Erfinder Hans-Walter Schottky, dessen Todestag sich zum 50. Mal jährt. Wir stellen Ihnen heute unter anderem seine Person und sein bahnbrechendes Lebenswerk einmal genauer vor. Wenn Sie uns auf der Kurzwelle aus Wuferten hören, wie fühlen sich 10.000 Kilowatt Strahlungsleistung an, die wir in die Luft blasen? Eine mögliche Antwort darauf gibt uns die Rockband Bonfire aus Ingolstadt in Bayern mit You Make Me Feel.

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1: Liebe Hörerinnen und Hörer, kaum zu glauben, aber heute können wir Ihnen bereits die 590. Sendung von Radio DARC präsentieren. Herzlich willkommen dazu. Das Datum der Erstveröffentlichung ist Freitag, der 29. Mai 2026. Ich bin Cordy Farren und werde Sie durch das kommende Technikmagazin des Deutschen Amateur-Radioclubs führen. Kennen Sie den Namen eines der wichtigsten Erfinders aus dem Bereich der Elektronik? Ohne ihn gäbe es viele Meilensteine der Technik nicht, wie spezielle Elektronenröhren oder Schottky-Dioden. Die Rede ist natürlich von dem genialen Physiker und Erfinder Hans-Walter Schottky, dessen Todestag sich zum 50. Mal jährt. Wir stellen Ihnen heute unter anderem seine Person und sein bahnbrechendes Lebenswerk einmal genauer vor. Wenn Sie uns auf der Kurzwelle aus Wuferten hören, wie fühlen sich 10.000 Kilowatt Strahlungsleistung an, die wir in die Luft blasen? Eine mögliche Antwort darauf gibt uns die Rockband Bonfire aus Ingolstadt in Bayern mit »You Make Me Feel«.

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1: Heute mit diesen Themen. Radio DARC macht am 7. Juni Doppelfrequenztest. BBC beschließt Einstellung ihrer Langwelle 198 kHz. Amateurfunkkommunikation vom Mond wird vorbereitet und US-Amateurfunkmesse Hamvention begrüßte zahlreiche Besucher. Am Mikrofon Conny Farren. Der zeitweise Wechsel der Radio DARC Hauptsendung aus Wooferton auf 6070 kHz hat entgegen aller Erwartungen nicht zu einer deutlichen Verbesserung des Empfangs geführt. Die Frequenz 9670 kHz liefert hervorragende Signalstärken im Süden und Osten Deutschlands, die 6070 hingegen eher im Westen. Nach einigen Diskussionen um die beste Lösung möchte das Redaktionsteam daher am kommenden Sonntag, dem 7. Juni, einen möglichen Kompromiss testen. Eine zusätzliche Ausstrahlung im 41-Meter-Band, also bei 7,3 MHz. Hierzu wird uns der englische Sendepartner Encompass zwei identische Sender mit je 125 Kilowatt Ausgangsleistung sowie zwei baugleiche Vorhangantennen zur Verfügung stellen. Damit wird ein direkter 1:1 Vergleich der Empfangsqualität möglich. Die kommende Radio DARC-Sendung am Sonntag, dem 7. Juni 2026, wird also parallel wie bisher auf 9670 kHz zu hören sein und gleichzeitig auf 7380 kHz. Wir bitten alle Hörerinnen und Hörer, beide Frequenzen zu beobachten und uns Bericht zu erstatten, damit wir eine Entscheidung für die Zukunft treffen können. Erreichbar ist das Radio DARC Redaktionsteam unter der E-Mail-Adresse radio@darc.de. Bleiben wir in Großbritannien. Die dortige öffentlich-rechtliche Rundfunkanstalt BBC hat nun offiziell die Einstellung der Langwelle 198 kHz für den 27. Juni 2026 angekündigt. Dort wird momentan noch das Programm BBC 4 gesendet mit 250 Kilowatt vom Standort Droitwich, dazu in Gleichwelle von den Nebenstandorten West Irglin und Birkenhead in Schottland mit je 50 Kilowatt. Obwohl es wahrscheinlich nur noch sehr wenige Zuhörer gibt, die auf Langwelle hören oder hören können, fühlt es sich trotzdem an wie das Ende einer Ära. Die 198 kHz galten lange Zeit als eine der Traditionsfrequenzen des britischen Rundfunks, die nach rund 90 Jahren Betrieb nun ein Ende finden wird. Als Gründe für die Abschaltung werden die hohen und nicht mehr zeitgemäßen Betriebskosten für die alternden Sendeanlagen genannt, deren Wartung und Erneuerung zu teuer geworden sei. Das Ende der britischen Langwelle war über die Jahre hinweg immer wieder ein Thema. Am Ende hat man von einer Stilllegung bisher abgesehen, da aber die Anlagen nicht nur für BBC Radio 4, sondern auch ein Steuersignal zur Tarifumschaltung von Stromzählern übertragen wurde. Nun hat die britische Energiewirtschaft die Umstellung auf neue digitale Stromzähler abgeschlossen, sogenannte Smart Meter, die eine Umschaltung per Funk nicht mehr benötigen. Im Vereinigten Königreich wird BBC Radio 4 auf UKW über 217 Senderstandorte flächendeckend ausgestrahlt. Über DAB das Programm sogar über 415 Standorte. Im Ausland wird der Sender aber terrestrisch nicht mehr zu hören sein. Während ihres Vortrags auf der US-amerikanischen Amateurfunkfachmesse Hamvention vergangene Woche gab ARIS die Gründung von Amateur Radio Exploration, kurz AREX, sowie ihre Zusammenarbeit mit der NASA bekannt. 25 Jahre nach Aufnahme von Funkkontakten zur internationalen Raumstation ISS könnte dies nun innerhalb künftiger Mondmissionen eine mögliche Amateurfunkpräsenz auf dem Mond zur Folge haben. AREX ist ein gemeinsames Konsortium von AMSAT und ARIS. Obwohl zum jetzigen Zeitpunkt noch nichts feststeht, spekulierte ARIS über die Art der Funkausrüstung, die es Funkamateuren ermöglichen könnte, über den Mond zu kommunizieren. Das Projekt könnte Kaviar lauten und bedeutet übersetzt Kommunikation, Audio, Video und Bildgebung mittels Amateurfunk. Mit dabei sein könnten Kameras für die Bildgebung von Erde, Mond und Fahrzeugen, die Unterstützung von Sprache, digitalen Daten und Video, HF-Links auf 10 und 5 GHz unterstützt durch ein Netzwerk von Bodenstationen. Laut dem Vortrag sollte man die ARIS-Webseite für Ankündigungen in der Zukunft im Auge behalten. Der US-Amateurfunkverband ARRL blickt auf eine erfolgreiche Hamvention zurück. Die US-Amateurfunkmesse fand vom 15. bis 17. Mai in Senior im US-Bundesstaat Ohio statt. Schon zu Beginn strömten zahlreiche Besucher in die 5 Ausstellungshallen, 4 Vortragsräume und auf den riesigen Flohmarkt. Im Expo-Bereich der ARRL tauschten sich die Besucher mit Programmvertretern und ehrenamtlichen Führungskräften aus, darunter ARRL-Geschäftsführer David Minster, November Alpha 2 Alpha Alpha und Präsident Rick Roderick, Kilo 5 Uniform Romeo. Im Mitglieder- und Verkaufsbereich der ARRL waren die großen Themen dieses Jahr der Field Day, die Aktion America 250 und eine Handvoll neuer Buchvorstellungen des US-Amateurfunkverbandes. Junge Funkamateure konnten unter Aufsicht Löten üben, Morsezeichen entschlüsseln und die Frage beantworten, welchen Rat würdest du Funkamateuren der älteren Generation geben? Ebenfalls vor Ort waren Vertreter der International Amateur Radio Union und mehrere ausländische Amateurfunkverbände. Bob Enderbitzen, November Quebec 1 Romeo, Senior Director of Marketing and Innovation bei der ARRL, hielt am Freitagabend die Grundsatzrede beim Flex Radio Bankett. Wir alle in diesem Raum haben die Aufgabe, dafür zu sorgen, dass die Innovation weitergeht, indem wir ein Umfeld schaffen, das die nächste Generation willkommen heißt und fördert, sagte er. Er hob die Bemühungen der ARRL und der gesamten Amateurfunk-Community hervor, Wege für Jugendlichen zu fördern, die zu einer Weiterbildung und zu Karrieren in der Funktechnologie führen. Auch technisch gab es Neues. Ein japanischer Hersteller zeigte sein Mock-up seines neuen X026 Transceivers. Der Prototyp könnte ein möglicher neuer Mobiltransceiver für Kurzwelle 6 Meter sowie 2 Meter und 70 Zentimeter werden. Das Gerät wird als Nachfolger des IC7100 gehandelt. Es bleibt abzuwarten, ob die Besucher der Ham Radio in Friedrichshafen Ende Juni oder erst der Tokyo Ham Fair das fertig entwickelte Gerät zu Gesicht bekommen. Weiterhin präsentierte man den IC5200, ein neuer Mobiltransceiver für 2 Meter und 70 Zentimeter, der wie das X026-Projekt auf ein geteiltes Gehäusekonzept mit absetzbarem Display setzt. Genutzt wird ein Farbdisplay und weitere fortschrittliche Features. Einen Termin für die Hamvention 2027 gibt es auch schon. Es ist das Wochenende vom 21. bis 23. Mai. Das waren unsere heutigen Meldungen aus der Funkwelt für Sie. Nun, wo wir doch in den USA sind, bleiben wir gleich dort mit unserem nächsten Musiktitel. Hier ist Country Sound vom Feinsten. Hier ist John Fogerty, ja, der von Creedence Clearwater Revival mit seinem Blue Ridge Mountain Blues.

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1: Das Ende einer Ära. Kanadas Zeitzeichen-Legende Charlie Hotel Uniform wird im Juni verstummen. Für viele von uns gehört es zum festen Ritual. Man sitzt nachts im Scheck, schaltet den Transceiver oder den SDR ein, dreht über die Bänder und landet unweigerlich auf einer der charakteristischen Frequenzen knapp außerhalb der Amateurfunkbänder. Das vertraute rhythmische Ticken, gefolgt von einer markanten Stimme, die abwechselnd auf Englisch und Französisch die Uhrzeit verkündet. Für Kurzwellenhörer und Funkamateure in ganz Europa und in Nordamerika war diese Station ein verlässlicher Leuchtturm im Äther. Doch damit wird bald Schluss sein. Am 22. Juni 2026 wird das National Research Council of Canada den Kurzwellensendebetrieb seiner offiziellen Zeitzeichenstation Charlie Hotel Uniform dauerhaft einstellen. Ab diesem Tag bleiben die vertrauten Frequenzen 3330 kHz, 7850 kHz und 14670 kHz leer. Das NRC verweist für die Zukunft nüchtern auf moderne Alternativen, das Network Time Protocol für Computer, Webuhren und den klassischen Telefondienst. Für die DX-Community im Alter zwischen 25 und 49 Jahren, eine Generation, die zwar mit dem Internet aufgewachsen ist, aber die Faszination für analoge HF-Technik und die Physik der Ionosphäre teilt, geht damit ein Stück lebendige Radiogeschichte verloren. CHU war nicht nur ein Zeitanzeiger, der Sender diente auch als unschätzbare Barke, um die Bedingungen auf den Bändern 80, 40 und 20 Meter in Echtzeit zu beurteilen. Die Geschichte von CHU reicht erstaunlich weit zurück, in eine Epoche, als das Radio selbst noch in den Kinderschuhen steckte. Alles begann im Jahr 1923 unter der Ägide des Dominion Observatory in Ottawa. Die allerersten experimentellen Sendungen liefen unter dem Rufzeichen 9 Charlie Charlie auf der Langwelle von 275 Metern. Mit dem rasanten Fortschritt der Funktechnik erkannte man schnell das enorme Potenzial der Kurzwelle, um die riesigen, oft unzugänglichen Weiten Kanadas flächendeckend mit der exakten Uhrzeit zu versorgen. Eine Notwendigkeit für die Schifffahrt, die Eisenbahn und die Vermessung des Landes. 1929 starteten regelmäßige Tagesaussendungen unter dem Rufzeichen Victor Echo 90 Bravo auf einer Wellenlänge von etwa 40,8 Metern. 1933 machte die Einführung von Quarzkristallsteuerungen einen Quantensprung. Zuvor wanderten die Frequenzen von Röhrensender mangels präziser Bauteile oft spürbar umher. Das heute bekannte Rufzeichen Charlie Hotel Uniform erblickte offiziell das Licht der Welt im Jahr 1938. Der Sender strahlte damals ebenfalls in den heute bekannten Bändern aus, allerdings mit einer für heutige Verhältnisse winzigen Sendeleistung von gerade einmal 10 Watt. Im Jahr 1967 hielt die Moderne endgültig Einzug. CHU stellte auf Cäsium-Atomuhren um, was die Genauigkeit in astronomische Höhen schraubte. 3 Jahre später, 1970, wechselte die Verantwortung von den Astronomen des Observatoriums zu den Physikern des National Research Council. Für uns Funkamateure war CHU technisch immer ein faszinierendes Studienobjekt. Im Gegensatz zu vielen anderen Zeitzeichensendern nutzte CHU ein ganz besonderes Sendeformat, nämlich H3E. Das ist Zwei-Seitenband-Amplitudenmodulation mit unterdrückten Unterseitenband, wobei der Träger voll erhalten blieb. Dies erlaubte es DXern, das Signal sowohl mit einfachen AM-Radios als auch im exakten SSB-Modus zu empfangen. So mancher von uns hat beim Testen eines neuen Transceivers als erstes CHU eingestellt, um die SSB-Filter zu überprüfen. Auch das akustische Design war durchdacht. In den letzten 10 Sekunden jeder Minute erfolgte eine zweisprachige Stationskennung und eine Zeitansage. Dabei wurden die 1000 Hertz-Sekunden-Impulse zu kurzen Ticks verkürzt. Ein Highlight für technikbegeisterte Hörer war der sogenannte Wabelton, ein ratterndes Modemsignal zwischen der 31. und 39. Sekunde jeder Minute. Dieser Code entsprach dem alten Bell 103 Standard mit 3000 Bit pro Sekunde. Er ermöglichte es Computern bis weit in die 1990er Jahre hinein, über ein einfaches Telefonmodem am Funkempfänger die Systemzeit vollautomatisch zu synchronisieren. Bis zum 1. April 1990 verkündete CAU die Zeit in lokaler Eastern Standard Time. Erst danach schloss man sich dem internationalen Standard an und stellte vollständig auf die koordinierte Weltzeit UTC um. Gleichzeitig wurden die Durchsagen digitalisiert. Seit 1990 hören wir denselben zwei Sprecher im wechselnden Ein-Minuten-Takt. Die englische Ansage stammt von Harry Mannis, einem ehemaligen CBC-Sprecher. Die französische Stimme hört Simon Durivage von Radio Kanada. Diese Stimmen haben sich tief in das akustische Gedächtnis von Generationen von Kurzwellenhörern eingebrannt. Warum schmerzt das nun bevorstehende Ende von CHU uns so sehr, obwohl wir die Uhrzeit auf jedem Smartphone ablesen können? CHU fungierte als globales Werkzeug. Wenn man wissen wollte, ob die Grey Line, also die Tag-und-Nacht-Grenze, Richtung Nordamerika offen war, drehte man auf 7850 oder 14670 kHz. Kam das Signal aus dem Südwesten Ottawas mit S9 und mehr im Scheck an, wusste man, das Band ist offen, die Bedingungen sind exzellent. Zudem stirbt mit der Abschaltung ein Stück analoger Romantik. Das bewusste Heraushören eines Signals aus dem Rauschen und das synchrone Ticken im Hintergrund lässt sich nicht durch ein steriles NTP-Signal aus dem LAN-Kabel ersetzen. Wer noch keinen Empfangsbericht nach Ottawa geschickt hat, sollte die verbleibende restliche Betriebszeit bis zum Juni nutzen. Das NRC hat bestätigt, dass korrekte Berichte nach wie vor mit einer traditionellen QSL-Karte beantwortet werden. Die Karte zeigt historisch passend Sir Sandford Fleming, den kanadischen Eisenbahningenieur und Vater der weltweiten Zeitzonen. Das war ein Beitrag von Rainer Englert, Delta Fox 2, November Uniform.

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1: Hallo liebe DX-Freunde und Funkamateure. Sie kennen doch sicherlich den Werbespruch, der zu einem geflügelten Wort wurde. Wer hat's erfunden? Die Schweizer. Was ursprünglich für ein gewisses Kräuterhustenbonbon geschaffen wurde, trifft aber in ganz besonderem Maß für einen Schweizer Physiker und Elektrotechniker zu, dessen 50. Todestag wir kürzlich begehen konnten. Wobei, ein hundertprozentiger Schweizer war er nicht. Er war Sohn deutscher Eltern, die zu seiner Geburtszeit im Jahr 1886 aus beruflichen Gründen in der Schweiz lebten. Unser Jubilar war ein genialer Techniker, ohne den die Elektrotechnik heute sicherlich ganz anders aussähe. Den Eingeweihten dämmert vermutlich, von wem hier die Rede ist. Es ist Walter Hans Schottky. Und dessen Erfindungen sollten wir uns aus dem Anlass geschuldet heute einmal näher anschauen. Die wissenschaftliche Arbeit des Vaters als Professor für Mathematik an der Eidgenössischen Technischen Hochschule in Zürich erweckte im jungen Walter Schottky bereits großes Interesse für Physik. Nach der Rückkehr nach Deutschland erwarb er in Berlin das Abitur und begann im Jahr 1904 ein Physikstudium an der Humboldt-Universität. Schon zu dieser Zeit waren seine Leistungen so herausragend, dass ihm von keinem Geringeren als Max Planck eine Dissertation empfohlen wurde. Das war einer seiner Professoren. Nach seiner Promotion wurde Walter Schottky 1912 wissenschaftlicher Mitarbeiter am Physikalischen Institut der Universität Jena und untersuchte hier vor allem das Verhalten von Elektronen nach dem Austritt aus Metalloberflächen. Sie können sich wohl denken, wohin das führte, nämlich zur Entwicklung von Elektronenröhren. Da Schottky aufgrund gesundheitlicher Einschränkungen nicht zum Militärdienst im Ersten Weltkrieg eingezogen wurde, arbeitete er ab 1915 im Forschungslabor der Firma Siemens und Halske in Berlin, wobei er sich in erster Linie mit Elektronenröhren beschäftigte. Damals eine ganz neue Erfindung. Deren Einsatzbereiche waren noch sehr begrenzt und erst rudimentär. Das änderte sich aber 1916, als Walter Schottky ein Patent für den Aufbau einer besonderen Bauform einreichte. Das war die von ihm entwickelte Tetrode. Eine neuartige Röhre mit Kathode, Anode und zwei Gittern also, bei dem das sogenannte Schirmgitter zusätzlich eingeführt wurde. Wie der Name schon nahelegt, schirmt dieses Schirmgitter das schon bekannte Steuergitter vom elektrischen Feld der Anode ab. Die Vorteile

Teile liegen auf der Hand. Die vierpolige Röhrenkonstruktion ermöglicht deutlich höhere Verstärkungsgrade als bei der dreipoligen Triode. Und auch parasitäre Schwingungen lassen sich so deutlich besser unterdrücken. Walter Schottkys Tetroden werden auch heute noch eingesetzt, etwa in Leistungsendstufen von Funkamateuren oder auch in der Endstufe des Senders in Wufferten, wenn Sie diese Sendung auf Kurzwelle hören. Die jahrelang sehr beliebten Metallkeramik-Endstufenröhren der Typen 4CX250 oder GU35 gehören zu dieser Bauart. Nicht nur die Röhrentechnik revolutionierte der ambitionierte Physiker, sondern auch die Kommunikationstechnik schlechthin. So veröffentlichte er im Jahr 1918 einen wissenschaftlichen Beitrag zur Entstehung des Rauschens. Dieses identifizierte er als Produkt von Elektronenflüssen. Um weitergeleitet zu werden, müssen Elektronen nämlich eine Potentialbarriere überwinden. Der Gesamtfluss setzt sich aus der Bewegung einzelner Ladungsträger zusammen, wobei jeder einzelne die Barriere überspringen muss. Vorstellen kann man sich das anschaulich wie einen Topf mit kochendem Wasser, bei dem die Wassermoleküle als Dampf in die Luft springen. Dies geschieht jedoch nicht gleichmäßig, sondern als ein stochastischer Vorgang, also zufällig und nicht vorhersehbar. Schottky bezeichnete das so entstandene Rauschen als Schrottrauschen im Gegensatz zum thermischen Rauschen nach Johnson, das nach völlig anderen Prinzipien entsteht. Die Entdeckung des Schrottrauschens ist in der Elektronik, der Nachrichtentechnik und der grundlegenden Physik unverzichtbar, da es zur Messung von Rauschzahl und Rauschtemperatur elektronischer Bauteile verwendet werden kann. Dazu werden Halbleiterdioden mit Lawinendurchbruch als Rauschnormale an eine vorgegebene Wellenimpedanz angepasst und mit einer Kalibrationstabelle verglichen. Diese gibt die Rauschleistung als Funktion des Diodenstroms an. So macht man das übrigens bis heute. Das ist aber beileibe noch nicht alles. Schottky entwickelte das bis heute eingesetzte Prinzip des Überlagerungsempfängers, auch als Superhead bezeichnet. Dabei wird eine Empfangsfrequenz einfach oder mehrfach mit einem Oszillator gemischt, um eine Zwischenfrequenz zu erzeugen. Auch dieses Prinzip gibt es bis heute, sogar in modernen Hybridkonzepten bei Software-Defined Radio. Man mag es kaum glauben, ersonnen wurde es in der Zeit des Ersten Weltkriegs. Nach Walter Schottky wurden auch der Schottky-Effekt, die Schottky-Leerstellen, die Schottky-Anomalie, das Schottky-Diagramm und die Schottky-Gleichung benannt, auf die wir hier aus Zeitgründen nicht mehr näher eingehen können. Erwähnen sollten wir allerdings unbedingt noch die von ihm entwickelte Schottky-Diode. Auch diese befindet sich bis heute in so manchem elektronischen Gerät. Sie hat keinen PN-Übergang wie bei Standarddioden, sondern stattdessen einen Metall-Halbleiterübergang. Wie beim PN-Übergang ist die Schottky-Diode ein Gleichrichter, aber mit entscheidenden Vorteilen. Sie schaltet extrem schnell und hat einen sehr geringen Spannungsabfall, was sie vor allem für Mikrowellenanwendungen geeignet macht. Das Durchbruchsverhalten ist zudem höchst nichtlinear, weist also einen recht scharfen Knick zwischen leitend und nichtleitend auf. Der amerikanische Physiker und Nobelpreisträger John Bardeen nutzte die Erkenntnisse von Walter Schottky als wichtige Vorarbeiten für die Erfindung des Transistors Ende der 40er Jahre. Schottky erhielt mehrere wissenschaftliche Ehrungen, so die Hughes Medal, die Carl-Friedrich-Gauß-Medaille und den Werner-von-Siemens-Ring. Die Deutsch-Physikalische Gesellschaft verleiht seit 1973 jährlich den nach ihm benannten Walter-Schottky-Preis für herausragende wissenschaftliche Leistungen. Mehrere Straßen- und Hochschulinstitute wurden nach ihm benannt. Walter Schottky verstarb am 4. März 1976 im oberfränkischen Forchheim im Alter von 90 Jahren. Dort hatte er zuvor bis zu seinem Ruhestand im Siemens-Labor gearbeitet und weiter die Grundlagenforschung im Bereich der Halbleiterphysik vorangetrieben. Wie ich schon eingangs sagte, ohne ihn sähe die Elektronik heute anders aus. Das dürfte nun klar sein, wenn ich Ihnen all diese wichtigen Erfindungen präsentiert habe. Ich meine, viel ärmer. Bis zum nächsten Mal, Eva Maria, DG9 MFG.

Bestimmt haben Sie sich die Frage nach den beiden Hauptakteuren der technischen Entwicklung von Rundfunk und Audiotechnik bereits beantwortet. Es geht um die Elektronenröhre, in Nordamerika als Tube und in UK als Valve bezeichnet. Außerdem geht es um den Transistor. Bevor wir zu technischen Details und historischen Fakten kommen, lassen Sie uns zum besseren Verständnis zunächst einmal die Gemeinsamkeiten betrachten. Zusammengefasst können wir mit Röhren und Transistoren kleinste Spannungen und Ströme verstärken. Die Grundlage für die Funktion einer Elektronenröhre war die Entdeckung des Elektronenflusses zwischen einer elektrisch beheizten Kathode und einer Anode in einem Glaskolben mit Vakuum. Die Elektronenwolke um die glühende Kathode wurde von einer positiv gespannten Anode angezogen. So kommt es zum gerichteten Stromfluss. An einer Elektrode dazwischen, dem sogenannten Steuergitter, wurde der Elektronenfluss gesteuert. Diese Funktion beschreibt die Triode, eine einfache Elektronenröhre zum Verstärken und Schalten. Der Betrieb einer Triode als Verstärkerröhre ist nicht frei von Nebenwirkungen. Im Audiobereich für Mikrofon und Gitarre scheinen diese aber eher willkommen zu sein. Zumindest Liebhaber des Sounds der 50er und 60er Jahre sehen das so. Zum Beispiel

kommen wir nun zum Transistor. Der Transistor ist ein elektrischer Widerstand. Das kann man sich schon durch den Namen herleiten. Dieser setzt sich aus den beiden englischen Wörtern transfer, auf Deutsch Austausch, und resistor, übersetzt Widerstand, zusammen. Steuerbar wird dieser elektrische Widerstand durch Strom oder Spannung an einem dritten Punkt, also ähnlich der Triode. Die Leitungsvorgänge finden in Kombination von positiv oder negativ geladenen Leiterabschnitten statt, welche anstatt einer Heizung Stromsignale als Steuerfluss benötigen. Seit den späten 60er Jahren setzt sich der Transistor immer mehr gegen die Elektronenröhren durch. Bis auf wenige Anwendungsfälle sind inzwischen alle elektronischen Geräte transistorisiert. Der Integrationsgrad von Transistorfunktionen je nach Chip wächst stetig, wenn auch nicht mehr mit der Rate von früher. Der Heimanwender und Endbenutzer hält inzwischen schon mal ein Gerät mit 2 Milliarden Transistoren in der Hand, auch zum Radio hören. Bis auf Elektronenröhren in der Sendetechnik und Spezialröhren haben Transistoren auch die Funktion der Studioübertragungs- und Empfangstechnik übernommen. Um den historischen Bezug zu Röhrenverstärkern nicht zu verlieren, bemühen sich nicht wenige Hersteller, Händler und Künstler um neue Tube-Amps. Mit dem heutigen Stand der Technik vermögen es Modeling-Amps, den Sound der Vergangenheit zu erzeugen. Der Musiker Steven Sanchez zum Beispiel hat im Jahr 2022 mit dem Song Until I Found You die Bühnen der Welt erobert. Und der kommt ganz im Gewand der 50er Jahre daher. Diesen Song möchte ich Ihnen jetzt zu Gemüte führen. Ob Röhre oder Transistor, bleiben Sie dem Radio treu. Ihr Tjörven Moser.

Eine kürzliche Meldung von The Register bringt einen etwas ins Grübeln. KI, künstliche Intelligenz, macht sich ja inzwischen überall breit. Meint der Investor Palliser nun etwa die japanischen Supertoiletten, die Washlets, die Dusch-WCs von Toto, die jetzt schon jede Ausscheidung analysieren und das Ergebnis kundtun können, sollten das mit KI noch intensiver tun? Nein, ganz so schlimm ist die Angelegenheit nicht. Es geht zwar um einen Sanitärkeramikhersteller und künstliche Intelligenz, und wir haben da ja schon allen möglichen Blödsinn verkünden dürfen. Von stillen Örtchen, die laute Musik spielen, über stille Örtchen, die nach Hause telefonieren. Hier geht es aber um etwas anderes. Nicht um die Dusch-WCs, für die Toto bekannt ist, sondern es geht um dessen mit Keramikverarbeitung abgeleitete, doch bisher eher unbekannte Halbleiterproduktion bzw. Hilfsmittel dazu. In einer kürzlich veröffentlichten Präsentation bezeichnete die Investmentfirma Palliser nämlich Toto als den am stärksten unterbewerteten und übersehenen Nutznießer von KI-Speichertechnologie und erklärte, das Unternehmen habe sich zu einem strategisch wichtigen Innovator und Lieferanten von Halbleitermaterialien entwickelt. Der in Großbritannien ansässige Fonds erklärt, dass der Geschäftsbereich für Hochleistungskeramik des Unternehmens elektrostatische Spannfutter herstellt, die in kyrogenen Ätzwerkzeugen für die 3D-NAND-Flash-Speicherfertigung zum Einsatz kommen. Das ist zwar eine Nischen-, doch eine unverzichtbare Ausrüstung, die dabei hilft, Siliziumwafer stabil zu halten. Die Keramik ist so konzipiert, dass er bei extrem niedrigen Temperaturen stabil bleibt und trägt so dazu bei, die Wafer festzuklemmen, da Speicherchips immer mehr Schichten aufweisen und immer empfindlicher werden. Tja, da sieht man, es kann sich manchmal lohnen, mit eher anrüchigen Themen Geld zu verdienen, weil die dabei entwickelte Technologie dann auch noch ganz anderen Nutzen haben kann. Flash statt Flash. Ein Beitrag von Wolf Dieter, Delta Lima 2, Mike Charlie Delta.

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1: Ohne die bahnbrechenden Erfindungen des Physikers Walter Schottky gäbe es diese Sendung vermutlich nicht. Auch heute noch, im Zeitalter der modernen Elektronik, sind Schottky-Dioden und die von ihm entwickelten Tetrodenröhren noch immer fester Bestandteil der Elektrotechnik. Und werden es vermutlich noch für lange Zeit sein. Das trifft ebenso zu auf unsere geliebte Kurzwelle. Die wurde zwar nicht erfunden, sondern entdeckt und das in etwa zur gleichen Zeit, wie Walter Schottky lebte. Und auch hier gilt, sie ist noch immer aktuell. Details zu ihrem Zustand und zur aktuellen Entwicklung des Funkwetters gibt es daher nun wieder von unserem Spezialisten Christian Reiber, Delta Lima 8, Mike Delta Whisky vom HF-Referat des DARC.
2: Ansteigende Sonnenaktivität und ein ruhiges Magnetfeld. So kann's gern noch etwas weitergehen. Wie erwartet hat sich die Zahl der aktiven Regionen auf der Sonne erhöht. Einige kamen von der Sonnenrückseite, einige andere bildeten sich neu. Die Flare-Tätigkeit ist rege, allerdings bleibt sie aktuell auf dem Niveau von C-Flares und damit entstehen auch wenige koronale Masseauswürfe. Unser Zentralgestirn befindet sich also wieder in einer aktiven Phase und das sieht man natürlich auch am solaren Flux. Er legte flott zu, von 115 auf fast 150 Einheiten. Leider ist das nicht die Jahreszeit, wo das zu einem unmittelbaren Anstieg der kritischen Frequenz führt. Die liegt zwischen 5 MHz am frühen Morgen und knapp 8 MHz kurz vor Mittag. Das ist die FOF2, also die gerade noch zurückgeworfene Frequenz bei Strahlung genau nach oben. Strahlt man flach in die Ionosphäre ein, und das ist es ja, was die Funkamateure interessiert, dann übersetzt sich das in eine höchste nutzbare Frequenz zwischen 15 und 25 MHz. Das bedeutet, dass das 20-Meter-Band nachts nicht mehr schließt, dann aber natürlich eine gehörige tote Zone hat. In Mitteleuropa befindliche Stationen hören vom restlichen Europa dadurch kaum noch etwas. Umso besser holt man die weiter entfernten Stationen aus dem Rauschen, morgens aus östlichen Richtungen und abends aus westlichen. Tagsüber klappt es recht gut bis zum 15-Meter-Band. Gerade dem sollte die höhere Sonnenaktivität zugutekommen. Auch darüber gibt es Öffnungen, wenngleich nur eher kurz und schwer vorhersagbar. Allerdings dominiert dort zunehmend die Ausbreitung über die sporadische E-Schicht. Selbst vom 6-Meter-Band werden inzwischen täglich Öffnungen gemeldet. Wobei nicht jede für Delta-Lima-Station nutzbar ist, denn das reflektierende Gebiet in der E-Region in etwa 105 Kilometer Höhe ist räumlich begrenzt und daher geht es meist nur in eine Himmelsrichtung. Dorthin aber dafür mit sehr geringer Dämpfung. Die Signale sind also richtig laut, selbst bei sehr kleiner Sendeleistung, oft mit einem tiefen QSB. Wer das noch nie erlebt hat, einfach mal die Tage auf 10 oder 6 Meter reinhören. Auch Mehrsprungsporadik E wurde bereits vom 6-Meter-Band gemeldet, von den britischen Inseln in die Karibik und nach Nordamerika. Sporadik E wird weitergehen, da ist die Saison ja noch jung und auch für F2-Ausbreitung sieht es gut aus. Auf der Sonnenrückseite fädeln sich die aktiven Regionen gerade im Abstand von etwa 25 Längengraden wie auf einer Perlenkette auf, sodass alle ein bis zwei Tage eine von ihnen auf die Vorderseite rotiert. Der solare Flux bleibt daher weiter angehoben mit zumindest 130 bis 160 Einheiten. Es sind nur kleine koronale Löcher unterwegs. Die nächste größere Störung ist erst Ende der Woche zu erwarten. Nachdem es aktuell auch nicht danach aussieht, als ob eine aktive Region richtig explosiv wird, haben wir gute Chancen, dass das Erdmagnetfeld weiter ruhig bleibt. Damit setzen sich die ruhigen Sommerbedingungen fort. Das höchste sicher öffnende Band ist 15 Meter tagsüber und 20 Meter nachts. Schöne Bedingungen, auch für die anstehenden Telegrafie-Konteste, den WPX an diesem Wochenende und den IARU Region 1 Field Day am nächsten, wo wieder viele Portabelstationen auf den Bändern zu hören sein werden. Good DX!

Das war's nun für heute. Wir sind leider schon wieder am Ende des Technikmagazins angelangt. Die Sendung der vergangenen Stunde war ein Programmbeitrag des gemeinnützigen Deutschen Amateurradioclubs e.V. Die Redaktion hatte Rainer Englert, Delta Foxtrot 2 November Uniform. Verantwortlich für die Ausgabe beim offenen Kanal Westküste war Nico Kutzner. Wenn Sie wollen, hören wir uns nächste Woche wieder, zur gleichen Zeit. Das Redaktionsteam freut sich auf Rückmeldungen unter radio@darc.de. Auf Wiederhören, tschüss und 73, bis zum nächsten Mal.

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3: Im Dithmarscher Landesmuseum wird es in den Sommerferien kreativ und spannend. Unter dem Titel Museum Goes Radio können Kinder zwischen 6 bis 12 Jahren selbst zu kleinen Radiomachern werden. In der 5-tägigen Sommerferienakademie lernen die Kinder gemeinsam mit dem offenen Kanal Westküste, wie Radio eigentlich funktioniert. Wie entsteht ein Radiobeitrag, was braucht man für Interviews und wie wird am Ende alles zusammengeschnitten? Das Besondere, die Kinder arbeiten in Gruppen an eigenen Beiträgen über die Ausstellung Mobile Kinderwelten und gehen am Ende sogar live auf Sendung. Die Sommerferienakademie findet vom 6. bis zum 10. Juli jeweils von 9 bis 13 Uhr statt. Die Teilnahme kostet 10 Euro, eine Anmeldung ist allerdings erforderlich. Wer mitmachen möchte, kann sich telefonisch oder per Mail beim Dithmarscher Landesmuseum anmelden. Ein spannendes Ferienangebot für alle Kinder, die schon immer einmal hinter die Kulissen des Radios schauen wollten.
4: Ich bin Insa, Indie-Pop-Artist aus Hamburg und ich freue mich riesig, am 11.06. das Funkhaus-Konzert vom offenen Kanal Westküste zu spielen. Du kannst das Ganze entweder im Radio- oder Videolivestream verfolgen oder du sicherst dir einen der wenigen Plätze vor Ort und bist sogar bei der Aufzeichnung dabei.
5: Dafür schreibt ihr eine kurze Nachricht an info@okwestküste.de oder ihr ruft uns an unter der Nummer 0481 4x3. Dann teilt ihr uns kurz mit wie vielen Leuten ihr vorbeikommen wollt und dann dürft ihr am 11. 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
3: Am Samstag, den 6. Juni, präsentiert das Landestheater Schleswig-Holstein das Musiktheater Traum im Dünhus auf der Erlebnispromenade in St. Peter-Ording. Los geht's um 19.30 Uhr. Einlass ist bereits ab 19 Uhr. Die Besucher erwartet ein musikalischer Abend zwischen Wirklichkeit und Fantasie mit Stücken aus Oper, Musical und Lied. Im Mittelpunkt stehen Themen wie Liebe, Sehnsucht, Hoffnung, aber auch Zweifel und Ängste. Tickets kosten 18 Euro mit Gästekarte und sind online unter stpeterording.de erhältlich. Restkarten gibt's an der Abendkasse.

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0: Verantwortlich für die folgende Sendung ist Christian Nicolai aus Heide. Bedeutender Künstler, Pionier des Surrealismus und mehrfacher Ehemann. Max Ernst ist ein großer Name der jüngeren Kunstgeschichte. Geboren in den letzten Jahren des ausgehenden 19. Jahrhunderts, erlebte er die Höhen und die Tiefen der beginnenden Moderne. Vom wilhelminischen Deutschland und dem Ersten Weltkrieg, über die romantisch verklärten 20er bis hin zum Schrecken der 30er und des Zweiten Weltkriegs. Nicht zu vergessen der Nachkriegszeit in Europa und in den USA. In seiner Schaffenszeit als Maler, Bildhauer und Grafiker revolutionierte er einige Techniken seiner Kunst, wurde zum Vorreiter des Surrealismus und des Dadaismus und beeinflusste Zeitgenossen wie André Breton und Paul Eluard. Ein Leben, von dem unbedingt berichtet werden muss, dachte sich wohl auch der Autor Markus Orts. Mit seinem neuesten Roman Max beleuchtet er das Leben des berühmten Künstlers. Im Spiegel von 6 Frauenleben entfaltet sich ein Roman über das 20. Jahrhundert und einer seiner großen Künstler. Am 22. November 2017 war Markus Orts zu Gast in Heide in der Scheller-Bojens Buchhandlung. Dort gewährte er den interessierten Besuchern einen Einblick in seinen Roman Max und in das Leben des Künstlers Max Ernst.
1: Vielen Dank für die Einladung, Herr und Frau Scheller, hier nach Heide. Ich komme aus Osnabrück, aus der Buchhandlung zur Heide, jetzt in die richtige Stadt Heide. Ich hatte immer so Angst, hoffentlich verwechsel ich das nicht irgendwie mit den Heiden, aber jetzt habe ich es doch geschafft. Ja, und freue mich, Ihnen dieses Buch heute ein bisschen vorzustellen, näher zu bringen. Ich werde auch erzählen zwischendurch etwas, aber beginne einfach mit dem zweiten Kapitel, das den kleinen Max Ernst, den späteren Künstler, als 5-Jährigen zeigt und lege damit gleich mal los. Vater stand vor der Leinwand. Er quetschte Wasserreste aus den Pinseln, ordnete mit geübten Griffen die Farbeimerchen und warf den Kopf in den Nacken. Er murmelte ein paar andächtige Sätze, schloss die Augen und öffnete sie wieder. Licht, sagte Vater und hob die Hand zur Sonne, als wolle er sie schärfer stellen. Zum Malen brauchst du Licht, Max. Vater tunkte den Pinsel ein, die Leinwand wurde Strich um Strich ihrer Leere beraubt. Das Weiß duckte sich unter dem Einschlag der Farben. Vaters Blick federte hin und her, vom Garten zur Leinwand und zurück, vom Motiv zum Bild, das nach und nach Kontur annahm, und plötzlich hielt er inne, blinzelte, schüttelte den Kopf. Der Ast da vorn, murmelte er und zeigte auf den Kirschbaum, der Ast, der ist falsch, der stört, der ruiniert die Symmetrie, siehst du, Max? Der 5-Jährige verstand kein Wort. Und für Vater wäre es ein leichtes gewesen, den Ast beim Malen einfach auszusparen, stattdessen tat er ganz was anderes. Er lief über den Rasen hin zum Kirschbaum und er knickte den Ast ab und er warf ihn ins Gebüsch und er kehrte zur Leinwand zurück und sagte, so ist's besser. Die dumpfe Wirklichkeit stand der Kunst nicht mehr im Weg. Max schlich langsam aus Vaters Schatten. Er warf einen scheuen Blick zurück. Vater hatte sich wieder dem Bild gewidmet. Max öffnete das Türchen und verließ den Garten. Er hatte Großes vor. Er wollte nicht wie üblich zu den Nachbarskindern. Nein, er wollte diesem Drang in ihm folgen, den er seit kurzem spürte, einfach weglaufen, weit weg. Zu den Drähten? Ja, zu den Drähten, von denen alle sprachen. Max trug seinen roten Lieblingsumhang, das Puniel, sein Nachthemd, darunter die Hosen. Max zog sie hoch, fast bis zum Herzen. Er nahm den Stab, der neben dem Türchen lehnte, und stapfte los. Kies knirschte unter den Sandalen, das Schloss, der Park, der Rasen, die Bäume, die Sonne, die Hitze, die Straße. Max bog um die Ecke und hörte ein Raunen. Gemächlich näherte sich ein lahmer Schwarm Menschen, stockend, Schritt für Schritt. Max blinzelte, legte die Handkante flach an die Stirn. Die Gruppe quälte sich träg über die Straße. Der Mann in der ersten Reihe reckte ein Banner in die Höhe. Das mussten die Pilger sein, auf dem Weg nach Kevelaar. Aus dem Gemurmel der Gebete wuchs ein Lied. Die Sterne verlöschen, die Sonne, die jetzt brennt, wird einstens verdunkeln und alles sich end. Noch aber blitzte die Sonne bös vom Himmel. Es fehlte der kühlende Wind. Da schnellte ein Arm hoch, ein Finger streckte sich und jemand rief, da, das Christkind, dort drüben. Hälse wurden gereckt, Ordnung verlor sich, das Singen verebbte. Der Pilger zeigte auf Max. Sein roter Umhang, sein langer Stab, die blonden Locken, die blauen Augen, die strahlende Sonne, ein Heiligenschein in seinem Rücken. Zwei der Gläubigen beugten sogar die Knie, Max aber sprang an den Leuten vorbei, trotzte der Sonne und rannte weiter zum Bahndamm. An einem riesigen Mast blieb er stehen und schaute hoch zu den Drähten, endlich. Das Flüstern der Welt weit über ihm, die Telegraphendrähte, mysteriös verknüpft mit Ländern, von denen er keine Vorstellung hatte, nicht mal eine Ahnung, aber er konnte schon einige Namen aufsagen wie eine Litanei. Gegrüßet seist du England, Spanien, Portugal und Frankreich, Amerika und Schweden. Max ging weiter zur Schranke und zum Bahnwärterhäuschen. Nach ein paar Minuten näherte sich ein Zug und dampfte einfach vorbei. Wann hielte ein Zug für ihn? Er würde einsteigen und wegfahren, irgendwohin. Wer bist denn du? Hinter ihm stand ein Polizist, aus dessen Helm eine Speerspitze wuchs. Was treibst du dich hier rum, so ganz allein? Die Drähte, sagte Max und deutete nach oben. Komm, mein Junge, sagte der Polizist, ich bring dich heim. Wo wohnst du denn? Schlossstraße, Nummer 21. Und hast du auch einen Namen? Na klar, sagte Max, den hab ich. Verrätst du ihn mir? Wenn du mich fragst? Philipp Ernst schimpfte nicht, dass der Polizist ihm seinen Sohn zurückbrachte. Nein, er war froh, dass der Kleine wieder heil in der Schlossstraße auftauchte und umarmte ihn. Sie haben gesagt, ich bin das Christkind, rief Max. Wer? Fragte Vater. Die Pilger. Die Keveler-Pilger? Max nickte. Und Vaters Blick wölbte sich nach innen, kurz davor etwas zu finden. Es war der Blick nach dem Einschlag einer Idee. Und gleich würden sie funkeln, die Vateraugen. Und schon rief er, auf geht's, Max, in den Wald. Die schrillen Triller der Vögel, das summende Flirren der Insekten, der Geruch nach Harz und schlafenden Pflanzen, die Schwitzigkeit von Moos und Torf und verrottendem Holz. Max konnte sie noch nicht benennen, seine Eindrücke. Die Düsternis, in der sich sein Auge verlor, mischte sich mit dem Locken aus der Tiefe des Waldes und der Angst, Ungetüme könnten auftauchen und ihn mit sich zerren. Wie nachts, wenn er im Traum aus dem Bett stieg und nach unten lief, Richtung Wohnzimmer, in dem die Eltern vor blakenden Lampen saßen, schwiegen, sprachen oder lasen, ausatmend jedenfalls geschafft vom Tag. Doch Max kam in seinen Albträumen nie vorbei am Flur. Immer packten ihn haarige Klauen von hinten, rissen ihn mit sich, erschreckte auf und schrie, bis Mutter Luise kam, seinen Kopf an ihre Brust presste und leise pscht, pscht machte. Im Wald sperrte der taubstummen Lehrer und Hobbymaler Philipp Ernst seinen Sohn Max in den Käfig der Leinwand. Max musste stehen bleiben, reglos. Er musste sich auf seinen Stab stützen wie auf ein Kreuz, das größer war als er selbst. Er musste die Hand nach vorn strecken wie zur Segnung. Vater malte den Jungen als Christkind. Viel lieber hätte Max dem Vater beim Malen zugesehen, viel lieber hätte Max ihm über die Schulter geschaut, viel lieber wäre er dem magischen Flug der Pinsel gefolgt, wie so oft. Aber das war nicht möglich als Christkindmodell. Wie langweilig. So stehen und nichts tun. Blieb nur die Flucht ins Innere. Dieses Gequirle im Kopf. Vater, Vater, Vater. Vater unser im Himmel, geheiligt werde dein Name, dein Reich komme, dein Wille geschehe, aber wehe, wehe, wehe, wenn ich auf das Ende sehe. Wie im Himmel, so auf Erden, die Verstorbenen, die Hienieden, schon so früh abgeschieden. Unser täglich Brot gib uns heute, durch den Schornstein mit Vergnügen sehen wir die Hühner liegen, die schon ohne Kopf und Gurgeln lieblich in der Pfanne schmurgeln. Und vergib uns unsere Schuld, wie auch wir vergeben unseren Schuldigern. Laut ertönt sein Wehgeschrei, denn er fühlt sich schuldenfrei. Und führe uns nicht in Versuchung, wie man's treibt, mein Kind, so geht's, sondern erlöse uns von dem Bösen. Ja, ja, ja, rief Meister Böck, Bosheit ist kein Lebenszweck. Denn dein ist das Reich und die Kraft und die Herrlichkeit. Ricke, Racke geht die Mühle mit Geknacke. Gott sei Dank, nun ist's vorbei mit der Übeltäterei. In Ewigkeit, Amen. Damit ist, glaube ich, ein bisschen so ein Grundthema von Max Ernst angesprochen. Die Collage, das soll sein ganzes Leben im Grunde genommen überschreiben. Der Versuch, zwei Dinge miteinander in Verbindung zu bringen oder auch mehr Dinge miteinander in Verbindung zu bringen, die eigentlich gar nichts miteinander zu tun haben, das hat ihn immer sehr, sehr interessiert. Und auch als früher, aber auch immer noch als später Künstler war er der Collage sehr verpflichtet. Ja, er wächst dort auf, 1891 geboren im wilhelminischen Brühl, sehr eng, sehr katholisch. Er musste sich da auch freistrampeln, so als 15-, 16-Jähriger hat er auch rebelliert, wie das halt so ist, aber doch auch sehr vehement. Er hat Max Stirner gelesen, ein Buch, das verboten war, weil es ja um das Ich geht, um die Stärkung des Ichs und des Willens und der Freiheit gegenüber Autoritäten. Und hatte auch sehr früh schon durch seinen Vater, der tatsächlich Hobbymaler war, Kontakt eben mit der Kunst und hat sehr gerne gemalt und gezeichnet. Und August Macke hat dann relativ früh von diesem Max Ernst Kenntnis gewonnen und hat ihn sozusagen ein bisschen unter seine Fittiche genommen als Mentor und ihn da auch gefördert. Es kam auch schon früh zu kleineren Gruppenausstellungen, wo Max Ernst auch beteiligt war. Nichtsdestotrotz war er auch froh, als er dann 1912 nach Bonn gehen konnte zum Studium, wo er dann natürlich seine Freiheit viel besser genießen konnte. Er hat Psychologie studiert unter anderem und Kunstgeschichte, aber immer nur angefangen, also nicht so richtig zu Ende gebracht. Und im Psychologiestudium, da musste er auch eine damals sogenannte Irrenanstalt besuchen, also ein Haus, in dem eben geistig und psychisch kranke Menschen lebten. Und da hatte er ein sehr einschneidendes Erlebnis, in dem er die Kunst dieser Menschen gesehen hat. Für die anderen waren das irgendwie Erzeugnisse von Verrückten, aber für ihn war das Kunst. Teilweise hatten diese Menschen dort aus Brot Skulpturen geformt. Und das fand er überwältigend, weil er sich gesagt hat, das ist eigentlich die wahre Kunst aus sich selber heraus. Man muss es machen mit dem, was zur Verfügung steht. Und wenn es das eigene Essen ist, also die Kunst ist wichtiger als das Essen. Und es geht nicht um Ruhm und Ehre und Verkauf und so weiter, sondern einfach um diesen Zwang und um dieses Müssen. Ja, er hat nun dort in Bonn seine erste Frau kennengelernt, also die er später dann auch geheiratet hat. Lou Strauss hieß sie. Und dieses Buch ist ja unterteilt in 6 Teile, die immer überschrieben sind mit den Vornamen der Frauen. Lou ist der erste Teil. Der zweite heißt dann Gala Pol. Da kommt noch ein Mann mit dazu, der Paul Éluard, der später der Lebensmensch und Lebensfreund von Max Ernst wurde. Und der hat eben im Doppelpack sozusagen als Ehemann von Gala Éluard, haben die dann irgendwann den Max mit nach Paris genommen und da so eine Ménage à trois begonnen. Aber jetzt sind wir noch bei der Lou im ersten Teil. Sie lernen sich kennen 1912. Diese Lou ist eine sehr, sehr kluge, intelligente, analytisch denkende Frau. 1919, später hat sie schon ein Museum geleitet. Sie hat Artikel geschrieben, kunstgeschichtliche Sachen promoviert. Und Max hat sie dafür sehr, sehr bewundert, für ihre Kenntnis und auch für ihren Blick auf Kunstwerke. Dann allerdings kam eben das Jahr 1914. Und wie Sie wissen, hörte da dann eben erstmal alles auf. Und so hat Max Ernst auch über diesen Ersten Weltkrieg nur einen Satz gesagt. Max Ernst starb im August 1914 und wurde noch einmal geboren im Oktober 1918, was ja sehr tief blicken lässt. Im April 1915 schrieb sich Lou an der Berliner Universität ein, mit dem Ziel zu promovieren. Ihr Professor hieß Goldschmidt und lehrte sie den Blick fürs Detail, für den kleinsten Tupfer eines Werks. Goldschmidt wurde gern mit einer Fliege verglichen, die über die Leinwand kriecht und von Zentimeter zu Zentimeter alles sorgsam beäugt. Auf diese Weise kamen die Kunstwerke Lou immer näher, die Ferne zum Soldaten Max dagegen wurde unerträglich. In Berlin war der Krieg für die Menschen nicht greifbar. Es fehlte jede Vorstellung davon, was an der Front geschah. Das zivile Leben hielt nicht mal den Atem an. Einkaufen, essen, sich waschen, studieren, schreiben, flanieren, warten auf Nachricht. Lou bereitete schon ihre Dissertation vor und 1917 würde ihr Büchlein erscheinen, knapp 50 Seiten mitten im Krieg in einem Straßburger Verlag. Lesen, schreiben, nachschlagen, denken. Und Max fiel in einer Reitstunde vom Pferd und hielt sich dummerweise am Zügel fest, weshalb das Pferd über ihn hinweg galoppierte und ihm eine Verletzung zufügte, die dazu führen würde, dass sich sein Gesicht, wann immer er sich in Zukunft die Nase schneuzte, kurz blähte. Die Kameraden nannten ihn Mann mit dem eisernen Kopf. Und während Max die Löcher seiner klammen Socken nicht stopfen konnte, weil ihm Garn und Nadel fehlten, stopfte Lou die Löcher ihres schon enormen Wissens in Windeseile. Und während um Max her das Licht verblasste, ja ertrank, veröffentlichte Lou im Kölner Tageblatt ihren Artikel über Albrecht Dürer und die neue Kunst. Mitten im Krieg kam es zu einer Ausstellung, Max Ernst, im Januar 1916, in der Berliner Galerie Der Sturm. Max durfte hinreisen. Sein Kommandant hatte Urlaub gewährt. Ein Gespenst gleich schlich Max durch die Galerie und blieb bei den Bildern stehen. Bilder, die er selber einst gemalt hatte. Aber diese alten Bilder hatten nichts mehr zu tun mit den neuen Bildern von der Front. Vor ein paar Tagen erst hatte Max sich über einen Sterbenden geduckt, als eine Granate heranflog, Gesicht an Gesicht, und der Sterbende hatte letzte Luft von sich gestoßen und Max hatte diese Luft eingesogen. Immer noch steckte sie in seinen Lungen. Max verließ die Galerie, er zündete sich eine Zigarette an, sie schmeckte nicht, es schmeckte ihm nichts mehr. Lou trat zu ihm, nahm die Zigarette, inhalierte den Rauch und blies ihn in die Nacht. Als sie die Zigarette zurückgeben wollte, schüttelte Max den Kopf. »Du zitterst ja«, sagte Lou, »komm her.« Sie ließ die Zigarette fallen und nahm Max in den Arm. »Ich bin ja hier«, sagte Lou. Max sah in ihrem Rücken hinab. Auf dem Boden glimmte noch die Kippe. »Lass uns verschwinden«, flüsterte er. Und in dieser Nacht war alles anders. In dieser Nacht glich ihr Akt einem einzigen langen, krampfhaften Kampf. Lou wusste, das war nicht Max, der mit ihr schlief. Es waren die Schatten einer Hoffnungslosigkeit, für die es keine Worte gab. Danach ließ Max Lou nicht mehr los, die ganze Nacht über. »Ich weiß nicht, ob ich nochmal wiederkomme«, sagte er leise. Und Lou war, als versande ihr Streicheln unerspürt, als käme es gar nicht an bei Max, als läge seine Haut unter einer dicken Schicht Dreck, Leder, Metall. Der Krieg schwoll an, ein wie im Zeitraffer wachsendes Geschwür aus Gewalt, und Max musste zurück zu Waffen und Läusen, zu Paraffin und Pferdekadavern. Er musste sich die Ohren verstopfen, wenn die Geschosse aus Kruppschen Langrohrgeschützen zuckten. All die Frauenbeine, Füße, Arme und Hände des unbeschwerten Vorkriegssommers wandelten sich zu Männerbeinen, Füßen, Armen und Händen, die abgesägt vorm Lazarettzelt lagen, bis einer die Zeit fände, sie zu vergraben. Und zäh näherte sich der Augenblick, da Max diesen einen Schuss abgab. Aus dem Rohr der dicken Bertha plockte ein Geschoss und hob sich in die Luft, vorbei an einer Amsel, die erschrocken zurück ins Geäst torkelte. Das Geschoss flog höher und höher durch den Kampfqualm zum Scheitelpunkt. Es glitt ein Stückchen in lautloser Stille, neigte den Kopf, als könne es sich noch entscheiden, wohin es fallen wolle, und dann schwebte es fast sanft hinab, Richtung Lärm und Schützengräben der anderen, und das Geschoss schlug ein und zerplatzte. Und ein Splitter bohrte sich mit fast enttäuscht klingendem Pfeifen nur 2 Meter neben einem Franzosen in den Dreck. Und der Franzose, der dort lag, hatte absolut keinen Schimmer, dass gerade niemand anderes als der junge Maler Max Ernst auf ihn geschossen hatte. Und auch Max Ernst wusste nicht, dass der Mensch, den er gerade beinahe getroffen hätte, niemand anderes war als der junge Dichter Paul Éluard. Und so ahnte keiner von ihnen, weder Paul noch Max, in dieser fürchterglücklichen Sekunde das Geringste davon, dass sie Jahre später die gnadenlos besten Freunde werden sollten. Und wäre der Splitter des Geschosses ein wenig weiter links eingeschlagen, hätte es keinen Paul Éluard mehr gegeben und kein Treffen zwischen Paul und Max. Und Max Ernsts Leben wäre völlig anders zerlaufen. Er hätte andere Bilder gemalt, andere Skulpturen erschaffen, wäre anderen Menschen begegnet und hätte andere Frauen geliebt. Aber nein, alles geschah, wie es eben geschah. Max würde Paul 4 Jahre später kennenlernen. Und das nur, weil das Rohr der dicken Bertha sich in den Tagen vor dem Schuss durch die kalte Nässe ein klein wenig verzogen hatte. Der gütige Zufall eines allzu stürmischen Regens. Im März 1919 betrat Paul Éluard ein Zimmer im Hotel des Grands Hommes an der Place du Panthéon. Eher Bude als Zimmer. Dort hauste Monsieur André Breton, Vor Pol, da saßen sie, die großen Männer, die Grands Hommes. So jedenfalls fühlten sie sich Louis Aragon, der einfach, da war nichts zu machen, an keinem Bordell vorbeigehen konnte. Philippe Soupault, der ab und an jähzornig aufbrausende und ebenso wie Pol stets lungenkranke Kettenraucher. Und André Breton, Alpha-Tier und Königslöwe, anerkannter Anführer und Organisator. Sie alle waren 22 oder 23 Jahre jung, ein, zwei Jährchen jünger als Pol, aber Pol war der Bittsteller, die anderen die Jury. Die drei Musketiere hatten gerade eine Zeitschrift gegründet, Literatur hieß sie, und dort unterzukommen wäre ein wichtiger Schritt für jeden angehenden Dichter. Das wusste Pol und dementsprechend nervös war er. Seine erste Prüfung, die wollte er bestehen. Man rauchte schwarze Zigaretten aus dem Krieg. An die hatten sich alle vier gewöhnt. Und, fragte Breton, was haben Sie für uns? Pol räusperte sich. Er legte jetzt größtmögliche Werf in die Stimme und rezitierte seine Gedichte auswendig. Die drei Juroren blickten sich vielsagend an. Pol brachte jedes Gedicht zum Ende, doch die Kraft seiner Stimme schwand von Wort zu Wort. Er glaubte nicht daran, es zu schaffen. Wäre Gala nur hier, Gala. Sie hätte die anderen überrannt durch ihre schiere Anwesenheit, durch ihre aufrechte Haltung und stählerne Überzeugung. Mein Mann ist ein Dichter, hätte sie gesagt. Und er wird ein großer Dichter werden, Monsieur. Daran besteht kein Zweifel. Pol schwieg. Er sah die Männer an. Breton, Aragon, so, so. Soupault, aha. Breton, haben Sie sonst noch was? Und Pol machte weiter. Er zog Papiere aus der Tasche und las jetzt vor. Auch er kannte nicht alles auswendig. Die neuesten Texte waren einfach noch zu frisch. Er trug seine Gedichte für den Frieden vor und seine wogende, klare Stimme erfüllte den Raum. Die Juroren lehnten sich zurück, schweigen. Philippe Soupault schüttelte den Kopf. Was hatte das zu bedeuten? Doch Pol las einfach weiter, noch während die anderen sich berieten. »Eins hab ich noch«, sagte er irgendwann, bereits reichlich erschöpft. »Eins hat er noch«, rief Aragon. »Ein letztes«, sagte Pol. »Es heißt Kuh.« »Kuh? Kuh. Wasch. Also gut«, sagte Aragon, »dann melken Sie los. Milch frei«, rief Soupault, und die Juroren lachten. »Man führt niemals eine Kuh auf das gemähte, trockene Gras, auf eine lieblose Weide. Das Gras, das sie aufnimmt, muss wie ein seidener Faden so weich sein. Ein Seidenfaden so weich wie ein Milchstrahl. Wieder tuscheln, diesmal nickte Soupault. Die drei jungen Männer lehnten sich zurück. Also gut, verkündete Breton die Entscheidung. Sie können was, cher Pol. Sie sind auf einem, sagen wir, auf einem richtigen Weg. Das wird schon. Wir nehmen die Kuh. Für die nächste Ausgabe Literatur nehmen wir die Kuh. Wir nehmen doch die Kuh. Mu, machte Aragon. Ja, ja, die Kuh, murmelte Soupault und drückte seine Zigarette aus. Pol strahlte. Und er machte fortan alles mit. Éluard, der Dadaist, aber mit halbem Herzen. Er gehörte dazu, als Breton und die anderen in der folgenden Zeit ihre Dada-Stücke aufführten. Er saß auf der Bühne, verkleidet, und spielte Quatsch. Das Publikum warf nach ihm, nicht nur mit Tomaten, auch mit rohen Steaks. Pol nahm alles hin, doch er verstand Dada nicht wirklich. Dada, dieses Zufallswort. Im Zürcher Cabaret Voltaire hatten die Begründer 1916 mitten im Krieg einfach ein Lexikon aufgeschlagen, so die Anekdote, ein französisches Lexikon, Augen zu, Finger drauf, und der Finger landete eben auf dem Wort Dada, ein Kinderwort für Pferdchen. Dada, das Pferdchen, das Schaukelpferdchen, das Verschaukelpferdchen. Dada, das Fest der Sinnlosigkeit. Dada, die reine Zerstörungswut. Aber wenn Dada all das vernichten will, was zu diesem wahnsinnigen Krieg geführt hat, so dachte Pol, kämpft Dada dann nicht auch mit kriegerischen Mitteln? Ausrottung, Feldzug, Tod dem Alten? Ja, Dada wusste das. Dada ein Widerspruch in sich. Dada hatte den Glauben verloren an das Wort und an die Sprache und an den Sinn. Diesen Glauben aber wollte und würde Pol niemals preisgeben. Nein, die Poesie würde unzerstörbar alles andere überdauern. Und in der Sprache lag eine nicht zu brechende Kraft, stark genug, jedweden Angriff abzuwehren. Und zu gern hätte Pohl auch diese kleine Ausstellung besucht in seiner Lieblingsbuchhandlung Au Sans Pareil von jenem eigenartigen deutschen Künstler, einem Mann namens Max Ernst. Bilder? Nein, keine Bilder. Es sollten Collagen sein, so nannte Max Ernst sie, etwas ganz Neues jedenfalls. Und schon die Titel der Collagen ließen Pohl erschauern. Die schmelzbare Zimmerschnecke, die kleine Tränenfistel oder der Hut macht den Mann. Aber Pohl befand sich just zur Zeit der Ausstellung mit seiner kränkelnden Gala am Mittelmeer und auch Max Ernst konnte nicht nach Paris kommen, denn die Besatzer stellten dem Unruhestifter und Pornografen kein Visum aus. Jener Max Ernst, der im Dada Vorfrühling über seine eigene Kunst sagte, ich beschränke mich lediglich auf rhinozerisierte Röps-Pinzetten. Die französischen Dadaisten um Aragon, Soupeau und Breton hatten Max Ernsts Collagen nach Paris geholt und schon die eng bedruckte Ankündigung der Ausstellung, die Pohl im Vorfeld noch lesen konnte, steckte für ihn voll von versierten Verrücktheiten. Exposition Dada Max Ernst. Es lebe der Sport, ihr seid nur Kinder. Die Damen werden gebeten, ihren gesamten Schmuck zu tragen. Eintritt frei und Hände in den Taschen, Ausgang leicht und Bild unterm Arm. Mechanoplastische, plastoplastische Zeichnungen und anaplastische, anatomische, antizymische, aerografische, antiphonale, bewässerte und republikanische Malomalereien. La mise sous whisky marin, gemacht in Khaki-Creme und in 5 Anatomien. Und Pohl verpasste alles. Bei der Eröffnung maunzte Louis Aragon jedem der Ankommenden ein Miau entgegen. Ein anderer brüllte ohne Pause, es regnet auf einen Schädel. Einige Dadaisten spielten Verstecken, andere rempelten die Besucher an oder tänzelten schattenboxend um sie herum. Einer zählte mit lauten Ausrufen die Perlen an den Ketten der Frauen, die sich in die Höhle des Löwen wagten, hierhin in die Buchhandlung, in der die Collagen hingen. Über die Albernheiten der Dada-Clowns konnten die Besucher noch schmunzeln. Als sie aber Max Ernsts sogenannte Bilder sahen, mussten sie regelrecht lachen vor Entsetzen. Nein, sie schüttelten die Köpfe, wandten sich verärgert ab. Und man reichte den Gästen jetzt trockenes Gebäck, damit die durstigen Besucher ihren Orangensaft brav tranken. Und am Schluss wurde verkündet, dass man in eins der Orangensaftgläser ein starkes Abführmittel gekippt habe. Der Spuk endete in größter Empörung. Muss man diese Dadaisten erschießen? Lautete die Schlagzeile am nächsten Tag. Von den Bildern hatte sich keines verkauft. Max Ernsts Ruf war ruiniert, noch ehe er selber einen Fuß auf den Boden von Paris gesetzt hatte. So ein Hochstapler, so ein unfähiger Nichtmaler, man wolle ja auch keine stotternden Schauspieler oder analphabetische Schriftsteller, keine Pianisten ohne Hände. Nein, Max war in Paris schon jetzt mit Pauken und Trompeten durchgefallen. Aber genau das hieß für einen wahren Dadaisten der höchstmögliche Erfolg. Und als Pohl Éluard vom Mittelmeer zurückkehrte, konnte er gerade noch einen Blick auf diese Collagen werfen. Und er verfing sich sofort. Alles, was dort nicht zueinander passen wollte und zusammengestückelt worden war, durchbohrte, ja, vergiftete den Gewohnheitssinn und vor allem, es blieb nicht stehen bei der kompletten Verstümmelung, bei der Dada-Zertrümmerung. Nein, dieses wieder zusammenfügen, das Neuerfinden, das gegen den Geist streichen. Auf jeden Fall musste Pohl dieses Genie kennenlernen. Und jetzt tat er das, was er am besten konnte. Er schrieb. Er schrieb einen Brief und der Brief wurde prompt beantwortet von Max Ernst persönlich. Und so kam es endlich zur Begegnung dieser beiden Männer. Ja, Männer, es stimmt, denn Pohl hatte das Schwächliche im Krieg gelassen. Er war gewachsen, schien es. Ein schlanker, gut aussehender Mann mit dunklen Haaren und dunklen Augen und dunklem Gemüt. Der Anzug stand ihm formidabel und damit passte Pohl jetzt auch wunderbar zu seiner Frau Gala, deren Haltung sie mehr noch zu einer Erscheinung werden ließ als ihre Schönheit. Die beiden stiegen also am 4. November 1921 nebeneinander die Stufen hoch in den 4. Stock des Dada-Hauses der Familie Ernst am Kaiser-Wilhelm-Ring 14. Und schon im Treppenhaus hielten die Eheleute Éluard den Atem an, denn dort wimmelte es von seltsamen Skulpturen, hässlichen Fratzen, obszönen Götzen. Und als Max den beiden die Tür zur Wohnung öffnete, stand Lou im Hintergrund. In Sorge, die neuen Gäste könnten zu laut sein, denn eben erst hatte sie den kleinen Jimmy ins Bett gebracht. Noch schlief er nicht. Jetzt haben wir schon Lou und Gala und Pol ein bisschen kennengelernt. Das ist jetzt gemein. Ich lasse die jetzt dort stehen an der Tür und verrate ihnen aber so viel, dass der Max dann tatsächlich nach Paris geht, 1922, zu Pol und Gala Eluard und diese Ménage à Trois dort beginnt. Man stellt sich das jetzt ja erstmal wunderbar und idyllisch vor, Paris, 20er Jahre und so weiter. Aber schlicht und ergreifend war es so, Max Ernst, er hat natürlich nichts verkauft von seinen Sachen. Er musste jobben. Also er hat quasi als Statist in Mantel- und Degenfilmen gearbeitet. Er hat in einer Fabrik so kleine Souvenirs hergestellt, Eiffeltürme und Sacré-Cœur-Kirchen und so weiter. Und musste so richtig mal lochen von morgens bis abends, damit er da einigermaßen über die Runden kam. Und wenn es dann mal einen Mäzen gab, es gab zum Beispiel einen Mann, der hieß Doucet und der war eigentlich Modezar und der hat dann irgendwann gesagt, okay, hier das Bild, 5 Vasen von Max Ernst mit Blumen, ja, das würde er dann kaufen, wie teuer? Und Max Ernst hat dann gesagt, 500 Francs. Und der Doucet hat gesagt, was, das ist viel zu teuer, mal mir doch ein kleineres mit 2 Vasen für 200 Francs. Also auf der Ebene spielte sich das ab. Und was man auch nicht weiß, ist natürlich, also genau diese Ménage à Trois, das ist natürlich so, dass die Gala etwas sehr Dievenhaftes hatte und sozusagen tatsächlich im Mittelpunkt stand. Man weiß auch nicht, ob Max Ernst oder Pol Eluard eine homoerotische Beziehung hatten oder ob es beiden eher nur um die Gala sozusagen ging. Das ist wirklich ein Rätsel geblieben. Es gibt da nichts. Deswegen habe ich das in dem Roman auch so ausgespart, weil ich finde, jeder hat auch da das Recht, das für sich zu behalten. Was man aber eben nicht weiß, ist, dass die eine Tochter hatten, Gala und Pol Eluard, und die hieß Cécile. Und die drei sind dann in ein kleines Häuschen nach Aubonne gezogen mit der Tochter. Also eigentlich ist es eine Ménage à quatre, weil die Cécile ja auch noch im Haus war. Und dann habe ich mir mal einen Dialog überlegt, wie es vielleicht auch dort hätte zugehen können. Das ist jetzt ein reiner Dialog. Ich versuche das so darzustellen, dass man die beiden Sprecher, Cécile und Max, dann unterscheiden kann. Ja, bitte? Ich bin's. Cécile, komm doch rein, kurz. Bist du eigentlich ein richtiger Onkel, Max? Nein. Also ein Freund? Ja. Von Papa? Von Papa und Mama. Malst du gerne? Ja. Ich male auch gerne. Und jetzt willst du mir ein Bild von dir zeigen, Cécile? Mhm. Nicht heute, ja? Geh zu deiner Mama. Mama ist weg. Wo ist sie hin? Kleider kaufen. Schau mal, Cécile, ich will arbeiten. Und wie heißt das Bild da? Das heißt Rendezvous der Freunde. Das sind aber viele Freunde. Mhm. Haben sie dir Portal gestanden? Porträt gestanden, meinst du? Nein, nein. Das ist eine gemalte Collage. Ich habe Fotos verwendet und Bilder aus der Zeitschrift La Nature. Das verstehst du noch nicht, Cécile. Und das da, ist das Mama? Ja, das ist deine Mama, Gala. Sie ist die einzige Frau auf dem Bild. Das stimmt. Und dann lauter Männer? Ja. Und magst du die Mama? Das hier ist dein Papa Paul und das hier ist André. Den kennst du doch, den André, oder? Mhm. Und das bist du, das sehe ich. Ja, das bin ich. Und wem sitzt du da auf dem Schoß? Dostojewski. Der ist doch schon tot. Ja, das ist ein, den kenne ich. Von dem liest die Mama die Bücher. Genau. Später will ich auch Dostojewski lesen. Ist noch ein bisschen früh, Cécile, schau mal, ich würde jetzt gern... Und die Hände, warum sind die so komisch, die ganzen Hände von den Leuten, so verbogen? Sie sprechen Gebärdensprache. Was ist das? Wenn man nicht hören kann, da muss man sich anders unterhalten. Das tun sie mit ihren Händen, mit Zeichen. Aber die Männer können doch hören. Mhm. Und du, warum hast du 2 rechte Hände auf dem Bild? Gut gesehen, Cécile, besser 2 rechte als 2 linke, oder? Ja, aber warum hast du... Ich weiß nie, Cécile, ich weiß nie, warum ich tue, was ich tue, wenn ich male. Und warum bist du nicht bei Jimmy? Du hast doch auch ein Kind. Jimmy heißt der, habe ich gehört. Kommt der auch hierher nach Paris? Nein. Warum nicht? Magst du ihn nicht? Doch, klar, natürlich. Warum kommt er dann nicht mit seiner Mama? Ist denn dein Papa Paul auch nicht da? Nein. Dann sind wir 2 allein? Ja, das kann ich nicht glauben. Bitte? Nichts, nichts. Pass auf, wir gehen jetzt in dein Zimmer. Du zeigst mir dein Bild, ich gebe dir ein paar Tipps, okay? Und dann malst du weiter. Allein. Ich kann auch hier malen, bei dir. Ich brauche aber Ruhe zum Malen. Ich bin ganz still. Ich will allein sein beim Malen. Warum? Nur wenn man allein ist, sieht man die Stimmen, die einen fühlen lassen, was man zu tun hat. Was? Das verstehe ich nicht. Ist nicht schlimm. Los geht's, Cecile. Warum malst du denn überhaupt? Das wüsste ich auch gerne. Und kommt der Jimmy bald mal zu Besuch? Bestimmt, irgendwann. Kann ich mit dem spielen? Mhm. Ist der nett? Ja, komm, jetzt lass uns weitergehen, Cecile. Hier, wo ist denn das Bild, Cecile? Zeig es mir. Hier, sagte Cecile. Ich hab's an die Wand gemalt. Onkel Max, was starrst du denn so? Schimpfst du mich jetzt? Findest du es so schlimm? Onkel Max, ist es hässlich? Was sagst du, Cecile? Ist das falsch, das Bild? Nein, nein, nein, nein, du hast es an die Wand gemalt? Nicht schimpfen, bitte. Nein, nein, toll, Cecile, toll, einfach an die Wand gemalt. Ja, und ja, das spielt jetzt natürlich an auf das ganz, ganz berühmte Wandbild, das Max Ernst dort gemacht hat in Aubonne und die Cecile ihn dort auf die Idee sozusagen gebracht hat. Ja, dann würde ich vor der Pause noch eine kurze Szene lesen, in der Max Ernst auch etwas Revolutionäres entdeckt für die Malerei, nämlich die Frottagetechnik. Und das hat sich so ungefähr, ja, so abgespielt, hoffe ich. Monsieur Latour löffelte seine Fischsuppe. Er verbrachte jedes Jahr seinen Urlaub hier in der Bretagne, in Pornic, in seinem geliebten Hotel Saint-Gilles. Am Nebentisch saß wieder dieser merkwürdige Kauz. Wie hatte der Kellner ihn genannt? Monsieur Ernest, ein Deutscher. Latour hätte ihn gern angesprochen. Er saß so still und einsam dort, ein Eigenbrötler, starrte nur vor sich hin die ganze Zeit. Nicht auf den Tisch, nein, auf den Boden. Ein hagerer Kerl. Latour hätte ihm zu gern gesagt, essen Sie mal richtig, Sie müssen zu Kräften kommen. Still und allein saß der dort, umrahmt vom Geplapper und Geklapper der Belanglosigkeit. Und Latour folgte dem Blick des Deutschen. Lag da etwas? Nein, nur der Holzboden, die üblichen Fasern, Astlöcher, Maserungen. Latour zuckte mit den Schultern und aß weiter. Draußen legten sich Regenfäden an die Fenster. Plötzlich ging ein Ruck durch den Mann am Nebentisch. Monsieur Ernest sprang auf und er rief irgendwas. Die Blicke der Leute flogen hin zu ihm. Latour verschüttete ein wenig von seiner Fischsuppe. Er hatte nicht verstanden, was Ernest gerufen hatte. Latour legte den Löffel weg. Monsieur Ernest aber drehte hastig seinen Menüzettel, schlug auf die weiße Rückseite, schnellte um die eigene Achse, Raubtier auf der Suche nach Beute. Sein Blick fiel auf den fetten Garçon. Der war stehen geblieben mit dem Tablett in der Hand. Latour musste schlucken, denn Monsieur Ernest stürzte jetzt auf den Kellner zu, ein paar Schritte nur. Dicht vor ihm blieb der Deutsche stehen, er hob die Hand. Ein Schlag? Nein. Eine zärtliche Geste eher, mit der Monsieur Ernest seine linke Hand dem Kopf des Kellners näherte, dem Ohr des Kellners. Aber der Griff des Deutschen galt nicht dem Ohr, sondern zielte auf den Bleistiftstumpen, der hinterm Kellnerohr klemmte. Der kleine Bleistift, den der Kellner immer über die Zunge strich, ehe er Bestellungen in seinen Abreißblock kritzelte. Monsieur Ernest flüsterte sogar, darf ich, wartete aber nicht auf Antwort, sondern fiel mit Bleistift und Blatt sofort vor dem Kellner auf die Knie, als wolle er um Verzeihung bitten für den dubiosen Diebstahl, doch Monsieur Ernest hockte schon auf dem Boden. Die Leute raunten, schauten aber neugierig zu, was der Deutsche da unten machte. Er leckte den Bleistift ab und seine Hand flog jetzt übers Papier, das sich mit Flächenstrichen füllte. Latour reckte den Hals und blickte aufs Blatt. Unter den Bleistiftstrichen drückte sich der Holzboden durch, die Maserungen und Höhlen, Augen und Erhebungen und Versenkungen. Und der Deutsche rief immer wieder, ha, und fantastisch, als er dort lag und den Boden abpauste, wie ein Kind es täte in seiner Einfältigkeit. Nachdem das Blatt sich mit dem Grau des Bleistifts gefüllt hatte, stand Ernest auf, kehrte zurück an seinen Tisch und verwandelte die Bleistiftwüste, wie Latour jetzt unverhohlen beobachtete, mit vorsichtigen Strichen in was? In einen Vogel, der in einem Käfig aus Baumstämmen steckte und nach oben schaute mit matten Augen. Ernest hielt die Skizze unter das Licht, lachte, ließ sie fallen, sprang wieder hoch, näherte sich Monsieur Latour, schnappte sich dessen Menüzettel und Latour rief, ich muss doch sehr bitten. Doch der Deutsche sagte, sehen Sie nicht die Möglichkeiten für die Kunst, die radikale Gestaltungskraft des Zufalls, das Material der Welt neu befragen, Blatt, Stift, Boden. Die Unterlage der Dinge, die Hand sich führen lassen, ganz automatisch. Wer Augen hat zu sehen, der sehe, wer nicht, der gehe. Latour schien jetzt zu begreifen, was hier geschah, denn er sagte zu den Gästen: Monsieur Damme, das ist ein Künstler. Die anderen nickten. Man kann sie erzwingen, die Inspiration, rief Monsieur Ernest, auch beim Malen. Ein Kunstwerk hängt nicht von meinem Willen ab. Ich bin ein blinder Schwimmer. Als Ernest schon wieder mit Latours Menüzettel auf dem Boden lag, da ließ Latour seine Hand an der Stirn drillern und fügte leise hinzu: Sehen Sie, Monsieur Damme, ein Künstler, der darf sowas. Da müssen wir nachsichtig sein. So ein Künstler. Und jetzt wisperte er nur mehr, um zu verhindern, dass Monsieur Ernest seine Worte hörte. So ein Künstler, der ist oft nicht ganz beisammen. Verstehen Sie? Beisammen, bei Sinnen, bei Trost. Dankeschön. Ja.

Okay, dann lese ich gerne noch ein bisschen, erzähle auch noch etwas. Also die Frauen von Max, die ja im Mittelpunkt auch stehen, dieses Buches, da ist die vierte, die Leonora Carrington, von der heißt es, die große Liebe seines Lebens, die sehr, sehr verrückt im positiven Sinne des Wortes ist, also die er, von der er sehr fasziniert war, die also so Dinge machte, wie sich die Füße im Restaurant mit Senf zu bestreichen oder wenn dann Gäste kamen, hat sie denen die Haare abgeschnitten, nachts heimlich, also so eine Strähne, und die dann ins Essen gemischt am nächsten Tag, damit jeder auch ein Stück von sich selber frisst, sozusagen. Ja, und das war die Leonora. Die beiden haben dann tatsächlich in Südfrankreich in einer idyllischen Situation gelebt, 37, 38, sich dort wirklich geliebt und in einem kleinen Weinberghäuschen dort sich zurückgezogen von den anderen Freunden. Es kam dann aber der 1.9.39 und der Beginn des Zweiten Weltkriegs. Und da änderte sich dann natürlich die Situation der Deutschen in Frankreich radikal. Also plötzlich wurden, Sie wissen es, wurden die Deutschen interniert, weil eben die Gefahr bestand aus Sicht der Franzosen, es könnten ja Spitzel sein, deswegen müssen wir die internieren. Max wurde auch gleich aber entlassen auf Fürsprache von Paul Éluard und dann allerdings wieder verhaftet. Er konnte fliehen. Es war also wirklich eine harte Zeit, dort sich durchzuschlagen. Ich lese aber jetzt von der fünften Frau. Das ist die Peggy Guggenheim. Und da lese ich zunächst mal kurz ein wenig, bevor es dann so Richtung 1939 geht, etwas so Allgemeines über diese Familie. Die Tendenz zur Sucht schien ebenso in der Familie Seligheim-Guggenheim zu liegen wie eine planlose Hartnäckigkeit, ein vehementer Ehrgeiz, eine engstirnige Dickköpfigkeit und eine an Narretei grenzende Verschrobenheit. Peggys erster Großvater Seligmann war in einem Stall zur Welt gekommen und Dachdecker geworden. Er hatte Uniformen für die Union Army angefertigt, bei den Sezessionskriegen gut an den Mann gebracht und als Bankier später ein kleines Vermögen verdient. Klein war sein Vermögen aber nur verglichen mit den immensen Reichtümern des zweiten Großvaters, Meyer Guggenheim. Der hatte den amerikanischen Traum als Hausierer begonnen und scheffelte später durch Kupferabbau so viel Geld, dass die Streiks seiner Arbeiter gar nicht auf solch blutige Weise hätten niedergeschlagen werden müssen, wie er es hatte anordnen lassen. Und die sonstige Verwandtschaft? Eine von Peggys Großmüttern war von der Welt des Geschlechtlichen derart besessen, dass sie ständig alle möglichen Leute fragte, »Was glauben Sie, wann mein Mann das letzte Mal mit mir geschlafen hat?« Und eine von Peggys zahlreichen Tanten schmetterte Arien auf offene

zog, sie aufzuführen, war noch der harmloseste von allen. Peggy selber durfte ihr Erbe erst mit 21 antreten. Zunächst lediglich $450.000 auf Treuhandkonten. Und auch wenn Peggy niemals auf die Annehmlichkeiten verzichtet hätte, die der Reichtum mit sich brachte, sehnte sie sich manchmal nach einer Romantik der Gewöhnlichkeit. Daher nahm sie aus einer puren Laune heraus einen Job an als Buchhändlerin. Ohne jeden Lohn. Den hatte sie nicht nötig. Mit Perlohrringen im 1000-Dollar-Kleid, umwölkt vom teuersten Duft aus dem Parfümhaus Cartier und den schneeweißen Schnabelschuhen, die mehr kosteten als alle Bücher im Schaufenster, betrat sie ihre Arbeitsstelle und wartete schmökernd oder fächelnd auf die Kunden. Ihre verrückten Tanten trippelten prompt herbei, um bei der Nichte einzukaufen. Sie brachten Zollstöcke mit und erwarben die Bücher gemäß dem freien Platz in ihren Regalen zu Hause und der Farbe bereits erworbener Buchrücken. Doch Peggy wurde rasch langweilig. Arbeiten, das hieß ja immer und immer wieder dasselbe tun. Das wollte sie nicht. Nein, sie wollte lieber Veränderung, Neues, frische Luft. Arbeiten hieß ja bleiben an einem und demselben Ort. Entsetzlich. Beim Bleiben geschah doch nichts. Nein, alles musste in Bewegung sein und aus der Bewegung heraus geschehen, wie beim Tennis. Hinlaufen, kurz stehen bleiben, in die Knie gehen, schlagen, weiterlaufen. Das Leben ein Tennismatch. Tack, tack, tack. Wohin jetzt? Go see. Now we go see the pyramids. Tack, tack, tack. Bewegung, Schnelligkeit, ihr Lebenselixier. Schon ihre Geburt habe sich im üblichen raschen Tempo vollzogen, wie sie später schrieb. Peggy war rausgeflutscht, als die Hebamme gerade eine neue Wärmflasche richtete. Ja, Schnelligkeit, Wandel, Abenteuer, nur keine Stagnation. Wie eine Flipperkugel schoss Peggy mit 15 Koffern und 27 Sonnenbrillen schon früh durch Europa und die ganze Welt. Nach Stricken und Reisen und Kunst wurde der Sex Peggys vierte und größte Sucht. Sie konnte nicht genug davon bekommen. Dabei war sie oft sehr direkt und sendete deutliche Signale. Sie liebte es aber auch, mit den Männern zu spielen. Vor allem mit solchen, die ein wenig schüchterner wirkten. Einmal nach einem Essen mit Freunden und dem ein oder anderen Gesicht, das sie nicht so gut kannte, hakte sie sich bei einem Mann unter, der sie den ganzen Abend über nicht aus den Augen gelassen hatte, aber seltsam gehemmt irgendwie. »Kann ich sie nach Hause bringen?«, fragte der Mann endlich. »Aber klar«, flüsterte Peggy schelmisch. Vor ihrer Wohnung trat der Kerl unschlüssig von einem Bein aufs andere, ehe er sich einen Ruck gab und fragte, »kann ich mit hochgehen?« »Aber ja doch«, sagte Peggy, jetzt deutlich zwinkernd. Oben in der Wohnung angekommen, druckste der Mann ein weiteres Mal herum, ehe er sagte, »kann ich mich zu dir aufs Sofa legen?« »Natürlich«, grinste Peggy und wäre beinahe ein lautes Lachen ausgebrochen. Als der Mann 5 Minuten später immer noch keine Anstalten machte, sie auszuziehen oder endlich abzuknutschen, da rief Peggy, »Ja Mensch, worauf wartest du denn?« »Tun wir das nicht alle?«, fragte der Mann. »Was denn? Warten?« Peggy nickte. Der Name des Mannes war Samuel Beckett. Im Jahr 1939 ging Peggy mit ihrer Sammlung endlich dorthin, wohin sie schon immer hatte gehen wollen, nach Paris. Ihre große Kunstsammlung. Dass die deutsche Wehrmacht bis hierhin kommen könnte, lag außerhalb ihrer Vorstellungskraft. Zitat, als Hitler in Norwegen einmarschierte, ging ich in Ligets Atelier und kaufte für $1000 eins seiner wunderbaren Gemälde aus dem Jahr 1919. Und Léger wunderte sich, wie Peggy Guggenheim jetzt noch an den Erwerb von Bildern denken konnte in dieser Zeit. Peggy war das egal. Ihr war stets egal, was man von ihr dachte. Das Leben ist viel zu kurz, um es den Blicken der anderen zum Fraß vorzuwerfen. Einer ihrer Sprüche. Sie scherte sich nicht um Politik, sammelte ungeniert ihre Kunstwerke und schlief gerade mit irgendeinem Mann, der wahrscheinlich auf den Namen Bill hörte. Wir saßen in Cafés, Zitat, und tranken Champagner. Jetzt verstehe ich nicht mehr, warum ich mich damals so idiotisch benahm, während ringsum Not und Elend herrschten. Immer wieder kamen Züge in Paris an mit verzweifelten Flüchtlingen und den Leichen der Menschen, die man unterwegs mit Maschinengewehren erschossen hatte. Warum ich diesen Unglücklichen nicht half, ist mir rätselhaft. Ich tat es einfach nicht. Nein, stattdessen kaufte Peggy weiter Bilder, immer mehr, jeden Tag eins. Sie hatte das Gefühl, der Zeitpunkt war günstig, die Künstler brauchten Geld, sie wollten, sie mussten verkaufen, also schlug sie zu.
Immerhin hatte Peggy in ihrer Entourage ein paar fähige Leute, die mitdachten und vorsorgten, die wochenlang Benzin in Kanistern auf Peggys

0: Terrasse horteten und die irgendwann handelten. Peggy verließ die Stadt mit ihren Kindern und Freunden und den Perserkatzen Anthony und Maud genau an dem Tag, an dem die Italiener den Franzosen den Krieg erklärten, kurz vor Einmarsch der Deutschen in Paris. 4 Reihen Autos. Die Straße nach Fontainebleau war völlig verstopft. Was die Menschen hatten mitnehmen können, hatten sie mitgenommen. Als müssten sie nicht nur ihr nacktes Leben retten, sondern auch so etwas wie den Sinn dieses Lebens. Und dieser Sinn steckte in den Dingen, die man zu wackeligen Konstruktionen getürmt auf die Dächer der Autos geschnallt hatte. Und das war merkwürdig, über allem lagen schwarze Rauchwolken. Nicht von Geschossen oder Granaten, dachte Peggy. Sie hatte keine Ahnung, woher das kam. Der Rauch, der Ruß setzte sich auf den Menschen ab wie ein widerlicher Film und verschmutzte die Flucht. Unterwegs rumorte überall ein Gebräu aus Gerüchten, Ahnungen, Verwirrungen. Hunger wuchs in der Bevölkerung, aber Peggy hatte immer genügend zu essen dabei. Ab und an fielen Bomben. Dann erreichten sie ein Sommerhaus am Lac von Annecy, das Peggy angemietet hatte. Und damit befanden sie sich nach dem Einmarsch der Deutschen in Paris immerhin außerhalb der besetzten Zone. Lieber Max, das ist nicht mehr das alte Haus Hans Arp, der dir schreibt. Nein, nicht mehr dein Arp. Hoho, Junge, ich nenne mich jetzt Jean, mon ami. Ich hasse die Deutschen. Ich habe lange nimmer nichts von dir erhorcht und mache mir Sorgenkompott. Ich birne immer noch als der Chaot, die zeitverfressene Sau, Thierry-Doux. Wir befinden uns zu dieser Stunde am Wunderrund des Lac von Annecy. Wohin soll ich das Briefchen schnicksen? Das letzte kam uneröffnet zurück. Ich fürchte, ich habe dich verloren, du Ei-Du. Ich hasse die Deutschen so sehr, ich kann nicht mal mehr Beethoven hören. Du aber bist naturellement die Ausnahme, Max, bist für mich eh nie ein Deutscher gewesen, Le Max, der Franzos mit dem rheinischen Akzent eines Räuberhauptmanns, Adlernase obenauf. Jetzt haben wir den Salat, Krieg, und mir ist langweilig. Peggy Guggenheim hat mich und meine Sophie hierher gelotst. Peggy ist Peggy. Wir sind allesamt peggyisiert. Wir können nichts dagegen tun. Das erste Stück ihrer Sammlung war, weißt du das, eine Bronze von mir. Wenn meine Sophie hier nicht vor Ort Präsentillo wäre, Peggy würde mich glatt vergletschern. Guggenheim Jeune denkt pausenenthüllt an Männer, ob Fischer, Krämer oder Künstler. Sie ist nicht wählerisch, neuerdings schläft sie glatt mit dem Friseur. Dafür kriegt sie jeden Tag kostenlos eine neue Haarfarbe. Und ich wusste nicht, dass es so viele Farben gibt für die Haare. Da denkt man, man kennt sich aus mit Farben als Maler und Palettentrüffeltier. Da kommt die Peggy Guggenheim und lässt Nuancen schillern, die man nicht für mögliche... Ach, schreib ich wirklich verständlich? Ich hasse verständliche Sätze. Ihre Kunstsammlung muss raus aus Europa. Keine Zeichnung ist dabei vom Arp. Schmäh und Schmach und schmachtende Schmolle. Jetzt stehen wir hier mit dem ganzen Kunstschmu und wissen nicht weiter. Vom Krieg kriegen wir nichts mit. Nur ihr Kater, der ist hier gestorben. Peggys Perserkater namens Anthony. Peggy weinte bitterblech. Dann kam Lefebvre Fournet, den kennst du, der hatte eine geniale Idee. Peggys Bilder. Die ganze Sammlung einfach als Haushaltsgegenstände deklarieren und flutsch nach Amerika verschiffen. Gesagt, getan, noch ein paar Klingelingeling-Teller und Tassen und Zeug dazu. Kisten, sag du mir. Schon holte man die Bilder ab wie die Schweine, rauf aufs Schiff und raus in die Welt zum alten Howard Putzel nach New York. MoMA und Konsorten. Aber jetzt wird's ernst hier, ernst. Schluss mit lustig. Ich denke, sie kann dir helfen, Peggy. Denn auch du musst raus, Max, raus aus Frankreich, noch schneller als schnellstmöglich. Und Peggy hat das Geld, sie hat den Einfluss. Auch sie wird in ein paar Monaten das Frankreichland verlassen. Schreibe ihr und Lou, vor allen Dingen Lou, denk an Lou. Wann hast du sie das letzte Mal gesehen? Ich wollte gerade den Brief abschicken, als ich erfuhr, Kay Sage, Tanguys Frau, sie hat eine Liste gemacht. Sie hat Peggy gebeten, 5 Leute mitzunehmen nach Amerika. André Breton, Jacqueline Breton und Tochter Aube, Max Ernst und Dr. Mabi. Ich freue mich für dich, Max. Beeil dich, Max. Meld dich, Max. Es gibt eine reelle Chance. Ich denke noch oft an unseren Sommer vor dem ersten Krieg, Wolkenpumpernickel. Max, das Wiedersehen wird fürstlich sein, dein Jean Arp. Jean d'Arp. Hoho, meld dich, flieh, schreib, tu was, Arsch hoch, Kopf voran, Reh, scheu, es lebe Maupassant, flop, flop, Frosch, Fratz, dein Jean. Dankeschön, ja. Okay. Ja. Ja, ich kann Ihnen jetzt noch kurz was erzählen. Sie dürfen natürlich auch Fragen stellen. Ich habe Ihnen noch eine kurze Humoreske mitgebracht, einen humoristischen Text, wenn Sie ganz am Schluss sozusagen noch 5 Minuten Zeit haben. Aber hier nochmal zu der Situation mit dem Max. Das ist jetzt tatsächlich immer schlimmer geworden. Also 1940 mit dem Waffenstillstandsvertrag von Vichy, da gab es diesen Paragraphen 19, der dafür gesorgt hat, dass quasi alle Deutschen, die in Frankreich lebten, ausgeliefert werden mussten an die Deutschen auf Verlangen, also an die Wehrmacht oder an die Gestapo. De facto Ende des Asylrechts. Ja, auch in unserer Zeit ein wichtiges Thema. Die Deutschen haben einfach gesagt, Schluss, das ist die Bedingung. Alle Deutschen in Frankreich müssen ausgeliefert werden. Und darüber haben sich in Amerika so viele Leute so unglaublich aufgeregt und empört, weil das Asylrecht was Heiliges ist, dass sie gesagt haben, das können wir nicht dulden. Und die haben ein Emergency Rescue Committee gegründet in New York. Übrigens auch mit Hilfe von Eleonora Roosevelt, der Präsidentin-Gattin, also von Franklin D. Roosevelt, die Frau. Weil Franklin Roosevelt selber durfte davon gar nichts wissen. Das ist auch interessant, weil er noch in diplomatischen Beziehungen mit Vichy stand, sodass er also von diesem Emergency Rescue Committee entweder nichts wusste oder aber die Augen und Ohren zugemacht hat. Ja, und jedenfalls suchte man dann nach einem Mann, der nach Marseille geht, um die Flüchtlinge dann nach Amerika zu bringen. Und dieser Mann heißt Varian Fry. Den kennt man leider viel zu wenig. Ich habe ihn ehrlich gesagt auch erst kennengelernt durch die Recherche zu diesem Buch. Ein Harvard-Jüngling und Absolvent, ein schmächtiger Typ, der dann aber unter Einsatz seines Lebens 15 Monate lang, also unter Lebensgefahr, muss man sagen, Hunderten von Flüchtlingen sozusagen geholfen hat, über Frankreich, Spanien, Lissabon, Portugal nach Amerika dann zu fliehen, also per Schiff oder per Flugzeug, dieser Varian Fry. Und den hat auch tatsächlich Max Ernst getroffen in Marseille in der Villa Herbel und der hat ihm auch sehr geholfen. Und auch die Peggy Guggenheim hat dann Geld geschickt. Die hat dafür auch 3 Bilder bekommen, aber sie hat ihn dann mitgenommen in ihrem Clipper, in diesem Flying Boat, das dann von Lissabon nach Amerika flog. Also das nur noch so als am Rande, so diese Zeit, in der ja auch heute, also wenn man jetzt an unsere heutige Zeit denkt, dann ja, kommen einem sehr, sehr viele Parallelen in den Kopf. Auch damals hieß es, ihr kommt nicht mehr rein, Wartehaus, Shanghai oder so, wenn ihr nach Amerika wollt, das ist voll, die Obergrenze ist erreicht, es geht nicht mehr, etc. Und auch damals brauchte man mehrere Visen, um überhaupt nach Lissabon zu kommen. Also man brauchte das US-Visum, dann brauchte man ein Transitvisum durch Portugal, eins durch Spanien und ein Ausreisevisum durch Frankreich. Und man bekam das aber immer nur, wenn man das nächste Visum vorweisen konnte. Also das Spanische wurde einem nur erteilt, wenn man das Portugiesische hatte, damit die Spanier sagen konnten, und tschüss, weiter geht's nach Portugal. Und das Portugiesische kriegte man nur, wenn man ein US-Visum hatte, damit die auch sagen konnten, weg mit euch. Ne? Ja. Also
1: diese ganze Transitgeschichte hat vor einiger Zeit recht intensiv an der Transit gegeben. Mhm. Da wird diese ganze Absurdität ja so deutlich. Mhm. Wie viel können Sie belegen für das Recherche, zum Beispiel dieser Brief, den Sie vorgelegt haben von Hans A., oder aber die Kindheitsszene von ganz am Anfang?
0: Ja, also man kann wirklich als Faustregel sagen, also ich habe mich sehr, sehr bemüht, an der nachprüfbaren Faktenlage zu bleiben. Das heißt, also ich habe versucht, nichts dazu zu erfinden, weil das Leben so abenteuerlich und ungeheuerlich ist, dass ich das einfach auch für sich stehen lassen wollte. Und meine kreative Kraft ging dann in die Ausmalung und Ausschmückung der einzelnen Szenen. Das heißt jetzt im Beispiel von der Kindheit, es gibt dieses Bild Max Ernst als Christuskind mit Stab und rotem Umhang. Der Vater hat es gemalt. Es gibt auch die Aussage von dem abgeknickten Ast und so weiter. Auch diese Nähe zum Wald ist für Max Ernst sehr, sehr wichtig. Am Schluss der Brief von Hans Arp, den habe ich natürlich selber geschrieben und erfunden und versucht, ein bisschen sozusagen aus dem Geist von diesem Chaoten Hans Arp zu schreiben, diesem Wort Akrobaten und aber die Fakten in dem Brief, die sind sozusagen wieder nachprüfbar. Also mit dem Lag von Annecy, das stimmt. Dass die Peggy mit ihrem Friseur was hatte, stimmt. Das weiß ich aus ihrer Autobiografie und so weiter und so weiter. Und das war mir wichtig, dass man sozusagen dass man sich nicht die ganze Zeit fragt, stimmt das oder stimmt es nicht. Jetzt gibt es natürlich so Szenen wie mit der Cécile. Das ist jetzt natürlich meiner Fantasie entsprungen, da war ich jetzt natürlich nicht dabei, aber da habe ich mir einfach eben auch überlegt, man stellt sich das immer so toll und idyllisch vor, die 20er Jahre in Paris, ich wollte da auch mal was entgegensetzen, dass es einfach auch den ganz normalen Alltag dort gab und wenn ein 5-jähriges Kind im Haus ist, ich weiß ja, wovon ich spreche, dann kann man da schon auch einiges erleben und das war mir auch wichtig, einfach mal diese Männer so ein bisschen dann auch zu entzaubern, also und auf den Boden manchmal auch zu bringen. Oder Frauen auch, ja.
2: Wie war nicht so das Verhältnis von Maskens zu seinem Vater so? Wie haben Sie das recherchiert oder empfunden? Oder das?
0: Ja, also die Frage ging nach dem Verhältnis Vater Max, Philipp Ernst und Max Ernst. Natürlich, der hat ihn sehr bewundert, der Max, da bin ich mir sehr sicher. Und er hat sehr viel von ihm gelernt. Und es war auch ein guter Maler, also er hat also gegenständlich gezeichnet. Es gibt auch einige Bilder von dem Philipp Ernst. Also er konnte das technisch sehr gut. Und aber Max hat, also es ist irgendwann klar, dass der Vater hat ihm irgendwann mal gesagt, man kann nur das malen, was man sehen kann. Und das ist im Grunde genommen das Gegenteil dessen, was Max Ernst wollte. Er wollte immer das malen, was man nicht sehen kann. Die inneren Abgründe, das Feuer, das Wuchern, das, was raus muss und was man eben nicht mit dem Auge sehen kann. Also insofern sind sie völlige Pole. Und leider ist es dann auch so, dass nach der Dada-Ausstellung 1920 vor Frühling, wo es also zu absurden Szenen kam, der Max Ernst war ja auch der Begründer des Happenings oder der Konzeptkunst, indem er so eine Holzplastik hingestellt hat mit einem Beil und einem Zettel, bitte diese Holzplastik zerstören. Also die mussten dann also sozusagen die Holzplastik kaputt schlagen und es gab dann Klagen gegen Max Ernst, auch wegen Pornografie und Unruhestiftung. Und da hat sich der Vater dann in einem Brief auch von ihm abgewandt und hat geschrieben, ich verfluche dich. Und auch später kam dann das berühmte Bild, die Jungfrau züchtigt das Jesuskind vor drei Zeugen, wo also das Jesuskind über den Knien liegt von Maria und der Heiligenschein liegt in der Ecke. Dafür ist der exkommuniziert worden 1923 und das war für den Vater als gläubigem Katholik natürlich ganz, ganz furchtbar. Und so kam es dann auch zum Bruch letztlich. Es gibt aber dann auch so Sachen, die rätselhaft sind. Der Vater hat dann plötzlich von der Marie-Berthe Orange, über die haben wir noch gar nicht gesprochen, die dritte Frau, mit der war Max 10 Jahre verheiratet, von der hatte er dann plötzlich ein Bild mit Max bei sich zu Hause hängen. Und diese Marie-Berthe Orange war glühende Katholikin und wahrscheinlich hat der Vater auch gehofft, dass sie den Max wieder sozusagen zurückbringt in den Schoß der Kirche oder ich weiß es nicht, aber ja, ich glaube, dass der einfach komplett überfordert war, der Vater mit dem, was der Sohn da gemacht hat. Die Peggy und diese Menschen, über die ich schreibe, sind sozusagen öffentliche Figuren. Und so kann man über die schreiben, ohne eine Erlaubnis einzuholen. Allerdings nicht alles, was man will. Also man kann nicht sozusagen die komplett gegen den Strich bürsten. Ich könnte jetzt nicht schreiben, Max Ernst war in der NSDAP oder irgendwie so ein Mist. Das komplette Gegenteil von dem, was das ist natürlich nicht erlaubt. Also da würden dann auch die Lektoren spätestens sagen, also was soll denn das jetzt werden? Das geht natürlich nicht. Also das heißt, man muss schon versuchen, den Geist dieser Menschen irgendwie einzufangen. Ich denke, das ist ganz, ganz wichtig. Und die haben ja auch noch bis vor kurzem gelebt. Habe ich das erzählt? Nee. Die Leonora 2010 erst gestorben und mit 94 Jahren und die Dorothea Tanning mit 102 Jahren, 2012 ist sie gestorben. Also ja, also ich hätte, wenn ich das vor 15 Jahren die Idee gehabt hätte, hätte ich sie vielleicht noch mal besuchen können. Die Leonora Mexico in Mexiko, die da doch mit 94 ihre Joints geraucht hat. Und das müssen Sie sich mal anschauen. Es gibt so Interviews auf YouTube von Leonora Carrington, der 94-Jährigen. Und da merkt man einfach schon, auch über Leonora haben wir heute jetzt gar nicht gesprochen. Man merkt einfach diesen Schalk, dieses Verrückte, diese Persönlichkeit, diese Kraft, die dahinter steckt, hinter diesen Menschen. Das ist schon beeindruckend. Ja. Ja, also ich habe, das muss ich ganz ehrlich sagen, alle ins Herz geschlossen, und ich würde jetzt das Gefühl haben, ich würde eine verraten, wenn ich jetzt sagen würde, diese oder jene. Auch Peggy hat auf ihre Art auch eine Größe, eine innere Kraft in dem, was sie tat. Nein, also tatsächlich. Am nächsten schriftstellerisch sozusagen ist natürlich die Schriftstellerin Leonora Carrington. Wenn ich jetzt mal die Wahl hätte, jemanden zu treffen, würde ich am liebsten natürlich Leonora treffen, um mit ihr darüber zu sprechen, wie sie ihre Texte geschrieben hat. Weil die wirken auf mich, also sie hat ja sehr viele Kurzgeschichten geschrieben, einen Roman, Theaterstück, das wirkt auf mich so unglaublich hingeworfen, auf eine positive Art, also so roh und grob, und als hätte sie es geschrieben und nie wieder angeguckt. Und das würde ich sie gerne mal fragen, ob das stimmt oder ob das völliger Quatsch ist. Aber geht leider nicht.
1: Ich habe schon ganz lange einen Zettel in meiner Kiste gehabt, was ich alles nochmal gucken möchte, ob die in Leonora Carrington stand. Und die Leseprobe war jetzt noch Anlass, zwei ihrer Bücher mal zu kaufen. Ja. Eins davon, die Winzfrauen, da sind auch Bilder von ihr drin. Mhm.
0: Sie hat auch großartige Bilder. Ja, ja.
1: Aufregend, was sie so schreibt. Ne? Ja. Die Tantin, die als jene vorbeigeht und was sie sich so alles ausdenkt.
0: Ja, ja.
1: Wie groß ist denn die Versuchung oder die Gefahr, wenn man da in die Recherche geht, hier noch zu gucken, die letzte Ehefrau hat ja auch ein Werk hinterlassen.
0: Mhm. Nein, man muss dann tatsächlich irgendwann auch eine Grenze sich selber setzen und dann irgendwann sagen, ich würde zwar gerne jetzt noch die große André Breton-Biografie lesen, aber wenn ich das mache, dann muss ich auch über Aragon und Suppot, und das sind Nebenfiguren, da muss ich dann irgendwann einfach sagen, jetzt wäre uferlos. Ich könnte 30 Jahre recherchieren und das geht dann irgendwann nicht. Muss man sich auch auf die Sachbücher verlassen, auf die Kataloge, auf die Arbeit, die andere Autoren gemacht haben. Aber vor allen Dingen auf die Selbstzeugnisse, weil die haben ja fast alle über sich auch geschrieben. Der Paul Éluard hat so ein Band Briefe an Gala. Also da wird man wahnsinnig, wenn man die liest, also weil das so überquillt von ich liebe dich und du bist so schön und du bist die Einzige. Also diese Liebe ist, was war ja schon auch ein Wahnsinn im Grunde zu Gala, die ja später dann die Frau von Dalí wurde, also auch dessen Muse. Also im Fall von Max Ernst, also die Surrealisten waren schon auf der Suche nach diesem Androgyn-Mythos, also die Verbindung von dem einen Mann mit der einen Frau, die Verschmelzung sozusagen, und das war schon so eine fixe Idee und so eine Suche. Ich weiß nicht, ob es das gibt. Also die haben das wirklich so auch geglaubt, und man kann es an den Bildern sehen, dass sowohl bei Gala als auch bei Leonora vor allen Dingen, die ja sehr, sehr oft zu der Zeit, in der sie zusammen waren, in den Werken von Max Ernst auftauchen. Und Peggy, als sie den Max geheiratet hat, hat immer gesagt, ich will endlich auch mal auftauchen, aber das hat irgendwie nie hingehauen. Bis eines Tages dann plötzlich die Peggy fast in Tränen ausbrach und sagt, Max, das bin ich. Das war so ein 8-jähriges Mädchen. Das bin ich als 8-jähriges Mädchen. Hast du in meinen Bildern? Und er so, nein, nein, ich habe da nichts gemacht. Und dann hat sie sich sozusagen als 8-jähriges Mädchen in den Bildern, in einem Bild von Max Ernst, wiedererkannt und war dann zufrieden. Also für den Moment. Aber das war eine sehr schwierige Ehe. Also da ging es wirklich, es dauerte auch nur 1,5 Jahre, da ging es hoch her. Und der Max war dann so plötzlich der große Künstler und hat dann angefangen, selber Kunst zu sammeln. Unter anderem 3 Meter hohe Totempfähle von den Hopi-Indianern. Das fand die Peggy dann nicht so lustig, als sie dann angekarrt wurden. Naja. Ja.
3: Mhm. Bei solchen Vermögensverhältnissen der Eheleute ist eine Scheidung entsprechend kompliziert. Wie war das denn bei Max?
0: Oh, das ist eine gute Frage. Ja, aber ich glaube, dass die Peggy, das habe ich gar nicht recherchiert, aber der hat Der hat aber nichts bekommen. Also er hat wirklich unmittelbar nach der Trennung war er mittellos völlig. Also das heißt, wahrscheinlich hat die Peggy aus einen Ehevertrag so gestaltet, dass es in ihrem Sinne war, schätze ich jetzt mal. Aber es ist eine gute Frage, werde ich nochmal nachlesen. Ja. Ja.
1: Ich wollte jetzt
0: ja. Ja. Ach, das war eine schlicht und ergreifend eine Auftragsarbeit für das Max-Ernst-Museum in Brühl vor 6 Jahren, wo ich eine Erzählung schreiben sollte, 10 Seiten, über die Bilder, die dort hängen. Das habe ich dann auch gemacht, 10 Seiten oder 15. Und dann habe ich mich aber beschäftigt natürlich mit dem Leben, dem Werk. Und dann hat es einfach sofort Klick gemacht. Ich habe sofort gewusst, das ist ja ein Wahnsinnsstoff. Da möchte ich mehr, viel, viel mehr mitmachen. Und ich wollte auch diesen Menschen kennenlernen. Und der auslösende Moment war eine Szene aus dem Film von Peter Schamoni von 1991. Kann ich Ihnen wärmstens empfehlen, wenn Sie Max Ernst, das heißt mein Vagabundieren, meine Unruhe. Und da wird dann gezeigt, wie der Max Ernst mit seiner letzten Frau Dorothea Tanning in Arizona, in Sedona, in so einem Kaff, am Rande der Hopi-Indianer des Reservats in einer selbstgezimmerten Hütte lebt. 2 Zimmer ohne fließend Wasser aus Holz. Die holen das Wasser vom Oak Creek und leben dort vor sich hin. Und dann malen die. Die Dorothea war auch Künstlerin und riesige Bilder und müssen. Und dann nageln die in Lattenverschläge und bringen die einmal im Jahr nach New York. In so einem Anhänger, in einem Ford, gemietet natürlich alles. 2.500 Meilen stellen die aus. Keiner kauft es. Fahren wieder zurück. Und das fand ich so großartig, dieser Mensch, der dann nach der Trennung von Peggy natürlich auch abgestürzt ist in Amerika, weil er keine Unterstützung mehr hatte. Keiner hat sich mehr für ihn interessiert und er sagt trotzdem, ich mache weiter. Beinahe 60 Jahre alt war er da schon. Ich mache trotzdem meine Sache. Plus dann der Humor, den ich ja sehr schätze bei ihm. Der hat nur dann irgendwann gesagt, ich habe keinen Bock mehr, den ganzen Krempel dahin zu karren, diese Schlepperei und so. Ich male jetzt Miniaturen, also Mikroben durch ein Temperament gesehen. Das hat er mit Lupe, also so Brief, kleiner als Briefmarken, so Miniaturschnipsel gemalt in eine Streichholzschachtel und ist dann nach New York. Das finde ich dann auch so viel Selbstironie und so viel Humor, das schätze ich dann auch, ja. Apropos Humor, wenn Sie noch können oder so, würde ich das gerne Ihnen mal vorlesen. Das ist jetzt, wenn wir ja von Vätern gesprochen haben, jetzt geht es um eine Mutter. Und mich würde mal interessieren, also es ist hoffen, also mich würde, ob es solche Menschen auch hier gibt. Nein, ich meine, also das ist ein Text von mir, genau, den habe ich geschrieben. Und zwar ist es so in der Reihe von sogenannten, ich nenne das immer Niederrhein-Texten. Ich komme ja aus dem Niederrhein, aus Viersen. Aber deswegen bin ich immer besonders gespannt, wenn man an andere Ecken in Deutschland kommt. Also gut, also es ist im Grunde ein Monolog der Mutter. Wir haben immer was zu tun. Und fragte ich meine Mutter, als wir am Kaffee saßen, was machst du so den ganzen Tag? Och, sagte meine Mutter, wir haben immer was zu tun. Die Frau Obschruff, die brauchte einen neuen Bademantel. Der alte ist verschlissen, der ist sowas von speckig, da bin ich fies vor. Den kann man nicht mehr anziehen. Ich bin heute Morgen schon bei Adler gewesen, da habe ich mir die Bademäntel angeschaut. Und die braucht ja einen in Übergröße, 3XL heißt das. Und dann muss die auch einen haben, der bis zu den Waden geht. Es gibt ja Bademäntel, die gehen bis zu den Knien und es gibt Bademäntel, die gehen bis zu den Waden. Ich habe einen gekauft, der bis zu den Waden geht, sonst wird das ja auch zu kalt an den Beinen. Und die Frau Obschruff ist jetzt auch unter die Dichter gegangen, Martin, in ihrem hohen Alter. Und die hat mir ein Gedicht gegeben, das ist herrlich, Martin. Ich habe das hier hingelegt. Warte mal, siehst du, neben der Obstschale, es hat alles seine Ordnung bei mir. Nicht so wie bei Frau Obschruff. Nee, die vergisst immer alles Mögliche. Letztens fragt die mich noch, Ilse, fragt die, wie alt bin ich denn eigentlich? Ich sage, Sie sind 87, Frau Obschruff. Da guckt die mich an und sagt, ja, das habe ich genau gewusst, dass ich zwischen 86 und 88 bin. Und die findet ja auch nichts mehr. Alles verlegt. Die furchtbar ist, dass der Papa sagt, die hätte Verlegerin werden sollen. Und letztens hat die Obschrift, die Frau Obschrift, hat die ihre Brille verlegt. Wir haben jetzt, also seit neuestem haben wir uns auch so ein Internet gekauft, Martin. Zuerst habe ich noch gesagt, wozu brauchen wir denn so ein Internet? Das kommt uns nicht ins Haus, so ein Internet. Das ist ja auch gefährlich, habe ich gehört. Die können ja so das Internet, das kann ja alles abhören, was wir sagen. Jetzt stell dir vor, die Leute im Internet, die hören alles ab, was der Papa sagt, den lieben langen Tag. Dann schicken die sofort so weiße Männer mit den Jacken. Nee, sage ich. Die Leute in dem Internet, denen kann man nicht trauen. Die können ja, also die hacken sich, also ich sag mal, die hacken ja immer was aus da drin. Aber der Papa sagt, nee, wir brauchen das Internet, das geht nicht mehr anders heutzutage. Jedenfalls, da steht alles drin im Internet. Das weiß wirklich alles. Der Luca von gegenüber, der hat uns das interniert, ruckzuck ging das. Der hat uns so ein läppisches Ding hat er uns gekauft mit einem Deckel. Den kann man ganz leicht hochklappen. Jetzt sind wir also auch im Netz. Und der Papa sagt, wenn so ein Internet alles weiß, also wenn das wirklich alles weiß und wenn das wirklich alles suchen kann, die haben ja auch extra Suchmaschinen dafür, dann weiß das Internet bestimmt auch, wo der Frau Obschuf ihre Brille liegt. Und ich sage, Papa, wo soll denn das Internet wissen, wo der Frau Obschuf ihre Brille liegt? Aber der Papa lässt sich nicht abbringen. Dann tippt er in die Suchmaschine, ich glaube, die heißt Juhu oder so ähnlich. Da tippt er also ein, wo liegt denn die Brille von der Frau Obschuf, liebes Internet? Und was soll ich sagen, das hätte ich nicht gedacht, aber das ist wunderbar, so ein Internet, das weiß wirklich alles. Da kam sofort eine Liste von Stellen, wo die Leute überall ihre Brillen verlegt haben. Und der Papa liest die Liste vor und als drittes steht er auf der Fensterbank hinter den Blumentöpfen. Da klatscht die Frau Obschuf in die Hände und ruft, genau, da habe ich doch abgenommen, die Brille beim Blumengießen. Da hat die nachgeguckt, tatsächlich. Und genau, was wollte ich eigentlich sagen? Ja genau, mit dem Gedicht, ja genau, das Gedicht zu schreiben, das ging ja ganz von selbst, ging das ja. Das Gedichte schreiben, genau. Und, aber wir haben ja immer was zu tun. Und letztens sind wir ja noch, haben wir diese Fahrradtour gemacht, genau. Und da sind wir nach Öd gefahren. Und das ist ja auch, also der Weg dahin, der ist richtig schön. Aber wenn man dann in Öd ist, das ist irgendwie auch so langweilig. Und dass es also in Öd ist, das stimmt auch. Und der Papa sagt, es stimmt auch mit den Städten. Und in Krefeld, da gibt es immer so viele Krähen auf den Feldern. Und wenn man da vorbeifährt und die Leute aus Willig, die tun ja alles, was du denen sagst, Martin. Besonders freundlich sind auch die Leute in Nettetal. Und nach Anrath zu ziehen, sagt man, das kann man auch keinem anraten. Und Viersen, das wurde damals ja von vier Senioren gegründet. Das sieht man heute auch noch, wenn man da durch die Stadt läuft. Und bei manchen Städten, da gibt es ja auch so richtige Geschichten, wie die Stadt zu dem Namen gekommen ist. Das hat der Papa mir erzählt. Pass auf, das geht zurück bis ins Mittelalter. Da gab es so einen Benediktinerbruder mit Kutt und Zensur und allem drum und dran. Und er lief durch den Winterschnee und es war eisig und bitterkalt. Da musste der so einen kleinen Fluss überqueren. Der war aber zugefroren und als der rüber wollte, da rutschte der Bruder dauernd aus. Der fiel immer wieder hin. Das war auch spiegelglatt, war das auf dem Eis. Und da kamen jetzt also zufällig die Stadtgründer vorbei, die an dieser Stelle ihre neue Stadt gründen wollten. Und die suchten noch nach einem Namen für die neue Stadt. Da sahen sie den Benediktiner, der die ganze Zeit auf dem Eis ausrutschte. Da mussten die auch lachen. Das war ja lustig, war das. Nee, rief der eine Stadtgründer, guck mal, ein Mönch in einem glatten Bach. Und dann haben die das auch so genannt, Mönchengladbach. Aber apropos glatt, jetzt kommt noch das Gedicht, Martin. Ein jedes Trampeltier, das hat einen Rücken, doch der ist nicht platt. Man kann darauf zwei Höcker finden, den einen vorn, den anderen hinten, worin das Tier sein Wasser speichert, was ihm das Leben sehr erleichtert. Jetzt gab es mal ein Trampeltier, das trank ganz gerne Weizenbier. Denn ständig Wasser aus dem Höcker schmeckt wahrlich nicht besonders lecker. Und während vorn das Wasser ruhte, gab es hinten drin das Bier, das Gute. Es stimmt, ich habe das Tier getroffen, am Morgen schon war es besoffen. Dankeschön. Ja. Okay. Ja. Okay.
4: Danke. Ja.
0: Ja.
5: Das war Markus Orts mit einem Ausschnitt aus seinem neuesten Roman Max. Die Lesung wurde am 22. November 2017 in der Scheller-Bojens Buchhandlung in Heide aufgezeichnet. Verantwortlich für die vorangegangene Sendung ist Christian Nicolai aus Heide.

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1: 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Hallo und herzlich willkommen im Rockshop auf Westküste FM. Am Mikrofon begrüßt euch Theo Thon. Neben den UKW, DAB Plus und Kabelfrequenzen könnt ihr meine Sendung auch als Livestream im Internet auf www.westküstefm.de hören. Ihr könnt jederzeit per E-Mail Fragen oder Kommentare an die Adresse studio3@okwk.de schicken, die 3 als Ziffer und kein Leerzeichen nach Studio. Allerdings kann ich wegen Ortsabwesenheit erst später, das heißt in ein paar Tagen, antworten. Der Jingle hat es ja schon verraten, wir haben den 4. Mittwoch im Monat, was bedeutet, ich stelle euch wieder aktuell erschienene CDs der letzten Wochen vor. Anfang Mai erschien das Album Live Plus 5. Es fängt The Dead Daisies in ihrer elektrisierendsten Form ein. Das kraftstutzende Live-Album enthält Aufnahmen vom grandiosen Headliner-Auftritt beim Stone Dead Festival auf dem Newark Showground. Bei Einbruch der Dämmerung lieferte die Band eine mitreißende Performance ab, die von der ersten bis zur letzten Note vor Energie nur so strotzte. Und das ist tatsächlich sehr gut auf dem Album eingefangen worden. Frontmann John Corabi beherrscht das Publikum mit gelassener Souveränität. Doug Aldridge feuert heiße Gitarrensoli. David Lowie treibt seine harten Riffs unerbittlich voran. Michael Devin legt ein solides Bassfundament und Drummer Tommy Clufetos forciert all das mit unnachgiebiger Intensität, frenetisch angefeuert von einem enthusiastischen Publikum. Auf einer zweiten CD befinden sich 5 Bonustracks von weiteren Shows in Europa und den USA. Sie stammen von ausverkauften Shows in Lyon, 2 weiteren aus England sowie die letzten beiden Songs aus dem Whiskey A Go Go in Los Angeles aus den Jahren 2024 und 2025. Diese Veröffentlichung ist eine packende Momentaufnahme von der Kraft einer typischen Dead Daisies Show. Neben der CD ist Live Plus 5 auch als LP erhältlich. Hier sind The Dead Daisies mit dem Titel Resurrected.
2: 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So you still got some petrol left in the tank for this shit, yes? All right, give it to them, boys!

Manchmal freue ich mich ja wie Bolle, wenn eine neue CD auf den Markt kommt. Das war zum Beispiel letzten Freitag der Fall, als endlich ein neues Album von Armored Saint veröffentlicht wurde. Emotion Factory Reset nennt sich das Werk und beinhaltet wie immer besten US-Stahl mit einem der besten Sänger der Welt, John Bush. Es ist leider unglaublich und überhaupt nicht zu verstehen, warum diese Gruppe nicht zusammen mit Metallica und anderen Superstars der Szene in den Metal Olymp aufgestiegen ist oder sind. Wirklich jammerschade. 11 hammergeile Songs hat das Quintett da wieder rausgehauen und ich bin mir sehr sicher, dass Emotion Factory Reset garantiert unter meinen 5 besten Alben des Jahres landen wird. Schaut euch mal die beiden Videos der Vorab-Singles auf YouTube an. Hier sind Armored Saint mit Close to the Bone.

Die deutsche Band Solemnity wurde 1998 gegründet und erlangte durch energiegeladene Live-Auftritte und eine starke visuelle Ästhetik, die von klassischen Horrorbildern beeinflusst war, zunehmend Anerkennung. Ihre ersten Alben verhalfen ihnen zu einer treuen Anhängerschaft innerhalb der europäischen Metal-Underground-Szene. Ihr Debütalbum Rain in Hell aus dem Jahr 2001 markierte den Beginn einer Reihe von konzeptorientierten Veröffentlichungen, die den Ruf von Solemnity als eine der theatralischen Heavy-Metal-Bands Deutschlands festigten. Mehrere CDs mit Horrorthemen und verfeinerten Epic-Metal-Sound folgten. Circle of Power war 2012 ursprünglich als letztes Studioalbum angekündigt. Auf dem Headbangers Open Air im selben Jahr gab die Gruppe ihr als Abschiedskonzert gedachtes letztes Konzert. Nach Jahren der Inaktivität wurde die Band 2018 offiziell aufgelöst. Mitte der 2020er Jahre tauchen Solemnity nun unerwartet mit neuem Material in Form des Albums Opus Barbaricum wieder auf. Am 15. Mai wurde es veröffentlicht und markiert die Rückkehr zum charakteristischen Heavy-Horror-Metal-Stil der Band, setzt die düstere epische Erzählweise fort, um ihre früheren Werke geprägt hat oder die. Alle Texte wurden von Sänger Sven Siex geschrieben, er hat auch alle Instrumente selbst eingespielt. Wie er das bei Konzerten alleine bewerkstelligen will, ist nur eine der Fragen, die ich mir dazu stelle. Nirgends stand auch etwas zu lesen, warum die ehemaligen Musiker nicht mehr dabei sind. Vielleicht präsentiert hier nur ein Mann ein übergroßes Ego unter alten Bandnamen und ein Solowerk, was ich ziemlich fragwürdig finde. Ganze 17 Lieder mit 76 Minuten Spielzeit befinden sich auf dem Werk. Musikalisch finde ich es etwas durchwachsen. Wäre ich Fan der Band, würde ich mir vermutlich kein Konzert anschauen, denn da wäre ja klar, dass da nur angeheuerte Mietmusiker auf der Bühne ständen, was dann mit der ursprünglichen Formation nichts mehr zu tun hätte. Musikalisch kann man das jedoch hören, aber es hat halt für mich ein kleines Geschmäckle. Der Titel The Sleeper ist übrigens ein Originalgedicht von Edgar Allan Poe, das Sven hier musikalisch interpretiert hat. Wie gesagt, ein sehr zweischneidiges Schwert, am besten finde ich noch das Cover-Artwork. Als Hörbeispiel habe ich den Titel Escape from the Matrix ausgesucht. Hier ist Sven the X bzw. Solemnity. Und übrigens hat Sven am 13. Mai ein weiteres Album unter dem Bandnamen Melancholist veröffentlicht. Der Name ist Programm, 15 melancholische Songs, die bestens als Einschlafhilfe dienen könnten.

Ihr fünftes Studioalbum seit ihrer 2008 erfolgten Gründung wird die dänische Melodic-Rockband Acacia Avenue übermorgen in den Handel bringen. Seit 2018 arbeitete Gitarrist, Bassist, Keyboarder und Sänger Torben Innevoldsen intensiv an seinen instrumentalen Soloprojekten und schrieb und nahm Songs für Rob Moretti, Pinnacle Point, Decoy und Fate auf. Für das aktuelle Acacia Avenue Album bat er wie üblich einige gute Freunde um Unterstützung. So sind zum Beispiel Per Johansson von Now or Never und Fate, Peter Sundell von COP und Decoy, Doug Finn Jonsson von Bloody Days sowie der leider inzwischen verstorbene Shy und TNT-Mann Tony Mills als Sänger zu hören. Pete Steinke von Fate teilte sich die Bassparts mit Torben Innevoldsen, der selbst Keyboards und Gitarre einspielte und bei einigen Songs den Lead- und Background-Gesang übernahm. Dennis Hansen von Fatal Force schlug erneut auf die Trommeln. Chapter 5, so der Name, enthält 11 Lieder mit 53 Minuten Spielzeit, die trotz mehrerer Vokalisten ganz annehmbar zu hören sind. Also Melodic-Rock der besseren Sorte. Ganz interessant und mutig ist die Coverversion des Toto-Songs Gypsy Train, allerdings wird sie ziemlich originalgetreu nachgespielt. Fans von Fate, TNT, Shy, Pretty Maids und Tony Mills können bedenkenlos zugreifen. Als Hörbeispiel kommt der Titel Standing from the Outside von Acacia Avenue.

Unter dem Namen Nuclear Messiah hat der ehemalige Megadeth-Gitarrist Chris Poland ein All-Star-Ensemble zusammengetrommelt. Mit dem am 24. April veröffentlichten Black Flame ist ein monumentales Rock-Metal-All-Star-Konzeptalbum entstanden, in dessen Zentrum 36 namhafte Musiker verschiedenster Rock- und Heavy-Genres von Thrash über Classic und Hardrock bis hin zum Progressive-Metal steht. Das beeindruckende Line-Up besteht unter anderem aus Ronnie Romero, Vinnie Moore, Vinnie Appice, Don Airey, Steve DiGiorgio, Soar, Bob Daisley, Glenn Drover, Arthur Brown, Rick Wakeman, Pat Travers, Tim Ripper Owens, Sebastian Bach, Derek Sherinian, Mick Box, Carmine Appice, Joel Hoekstra, David Ellefson, Simon Wright, Jonathan Cain, Phil Sussen, Chris Adler, Julian Turner und Marty Friedman. Das nenne ich mal eine Hammerbesetzung. Das Intro The Prophet of Fallout spricht niemand geringerer als Captain Kirk himself, also known as William Shatner. Und auch die Musik ist in meinen Ohren fantastisch. 7 sehr hartrockige, von Chris Poland komponierte Songs sind zu hören, quasi ein Schuss Nostalgie und Kultfaktor inklusive. Es gibt aber auch 4 packende Coverversionen. Rise the Sky von den Hamburgern Lucifer's Friend aus dem Jahr 1970, von Mad Men Only vom britischen Heavy-Prog-Trio May Blitz aus dem Jahr 1971, Death or Glory von den schottischen New Wave of British Heavy Metal Heroen Holocaust sowie den unsterblichen Uriah Heep-Klassiker Look at Yourself vom Meister Mick Box selbst veredelt. Die Scheibe bietet eine spannende musikalische Zeitreise durch die Geschichte von Hard Rock, Rock und Metal, ein lebendiger Trip durch die Vergangenheit und Gegenwart. Ich denke, ein guter Anwärter zwischen Platz 10 und 20 in meiner Jahresbestenliste. Hier kommt der packende Ohrwurm She's So Evil. Neben Chris Poland spielen Joel Hoekstra, David Ellefson, Don Airey und Simon Wright. Singen tut Andrew Freeman.

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Den Titel von Album und Opener will Gus G. tatsächlich einer metallverarbeitenden Maschine entliehen haben, für deren Hersteller er eine Auftragsarbeit liefern sollte. Dass das Ergebnis sortenreiner Heavy Metal ist, überrascht nicht, denn der Firewind und ehemalige Ozzy Osbourne-Gitarrist versteht sein Handwerk. Auch klar, Solowerke von Gitarristen sind meist nur besonders spannend für Axtmänner. Glücklicherweise ist der Grieche aber ein versierter Songschreiber, sodass sich auf dem am 24. April veröffentlichten Album Steelburn Instrumentale und Gesangsnummern gelungen abwechseln. Am Mikrofon unterstützen Gus Iced Earthman, Matt Barlow, Doro Pesch, mal wieder Ronny Romero und Dino Jelusic bei den auf den Leib geschneiderten Stücken. Auf Steelburner schmiedet Metallverarbeiter Gus G. soliden Stahl, changiert abwechslungsreich zwischen Heavy und Power Metal sowie Hard- und Bluesrock und lässt sich selbst an den Seiten glänzen, ohne eine reine Talent- und Ego-Show aufzuführen. Das ist gut so, weshalb ich sein fünftes Solo, welches 10 Lieder mit 38,5 Minuten Spielzeit glänzt, durchaus empfehlen kann. Als Hörbeispiel kommt der Titel Frenemy von Gus G.

Insidern ist Franka Ducci seit seinem vielbeachteten Debüt Oddity aus dem Jahr 2011 und nach unzähligen Live-Shows als absoluter Geheimtipp in Sachen Classic und Progressive Rock bekannt. Der gebürtige Franzose erregt immer wieder Aufsehen durch atmosphärisch aufgeladene Auftritte, aktuell mit seiner Gruppe Fantastic Squad. Am 10. April ist seine 7. Scheibe Schiepel veröffentlicht worden. Zur klassischen Rockbesetzung gesellen sich die dabei sogar das Live eher selten zu bewundernde Theremin, aber auch Mellotron, Didgeridoo und natürlich Franks doppelläufige Goldie, ein stattlich anzuschauender Rock'n'Roll-Bastard aus klassischem E-Bass und zwölfseitiger Gitarre, der Ende der 70er nur kurz und meist auf Anfrage gebaut wurde. Die neuen Lieder auf dem Album versprühen die Liebe aller Beteiligten zu ihren eigenen Idolen wie Pink Floyd, Supertramp, Led Zeppelin oder Genesis eine erfrischende Dusche Energie. Mr. Carducci hat sich etwas Besonderes überlegt, um einen Mitreißenden den Rhythmus in die Auswahl und Reihenfolge der Stücke auf dem Album zu bringen. Anstelle der rocküblichen und leider oft geskippten Pflichtballade erwartet den Hörer mit Sweet Cassandra ein nachdenklich stimmendes, Ballades angehauchtes Paralleluniversum in drei Akten, die geschickt in die Scheibe eingewoben wurden. Inhaltlich geht es um die menschliche Selbstgewissheit und wohin sie jeden von uns zu führen vermag, wenn wir uns auf sie zurückziehen, anstatt uns unseren Mitmenschen zu öffnen. Man bezeichnet sich gegenseitig als Schafe und wichtige Dialoge verkommen zu perfiden Stellungskriegen ohne sonderlich tiefschürfende Argumente. Die Gegenseitigkeit, die diesem nervtötenden Trend zugrunde liegt, greift Frank mit Schiepel auf, mal spöttisch, mal deutlich kritisierend. Ein Hördurchlauf dauert 49 Minuten. Ich muss sagen, eine sehr abwechslungsreiche CD, die man gerne öfter hört, weil sie nicht dem gängigen Rock-Klischee entspricht. Kernstück ist das atmosphärische, über 13 Minuten lange Love or Survive. Ausgesucht habe ich den lässig drückenden Rocker Self-Righteousness, der direkt auf das Intro, dem nur 1 Minute und 17 Sekunden dauernden Titellied folgt, der klar aufzeigt, dass selbst Franzosen nicht immun gegen britischen Humor sind. Der Song entwickelt eine scharfe, theatralische Breitseite gegen den moralischen Überheblichkeitskomplex, blinde Selbstgewissheit und das lautstarke Glauben derer, die meinen, die Wahrheit gepachtet zu haben. Keine Predigten, keine moralische Überlegenheit. Einfach nur Rock'n'Roll, der gegen Unsinn austeilt. Hier ist Frank Carducci and the Fantastic Squad.

Wer in der energiegeladenen Blues zwischen Tradition und Innovation suchte, sie liegt bei Chrissy Matthews and the Vikings neuem Album Rock'n'Roll Soldier goldrichtig. Der experimentierfreudige Sänger und Gitarrist norwegischer, britischer Abstammung haucht mit dem am 10. April erschienenen Album vertraute Muster aus dem Blues, Rhythm and Blues und Rock'n'Roll frischen Wind ein. Zusammen mit seinem norwegischen Trio The Vikings mit Trond Hansen am Bass und Kare Amundsen am Schlagzeug sowie zahlreichen internationalen Gästen. Die Aufnahme ist vom Teamgeist und einem mitreißenden Live-Feeling geprägt. Da die Gruppe nur wenig Zeit hatte, um alles zu schreiben und einzuspielen, haben sie das meiste live in einem kleinen Raum aufgenommen. Quasi eine lockere Session, bei der jeder experimentieren und sich frei ausdrücken konnte. Und das spürt man vom rasanten Titelsong über das bezaubernde Fell in Love with a Girl bis hin zu den instrumentalen Abenteuer von Tore Hund und einer einfallsreichen Interpretation des legendären 44 Blues ist Rock'n'Roll Soldier ein wildes und durch unterhaltsames Erlebnis, welches ich auch Rockern empfehlen kann. 10 Songs mit 41 Minuten Spielzeit sind zu hören, die Chrissy sicher am 8. dieses Monats beim Guitar Hero Special Day in Gerds Juke Joint in Joldelund live dargeboten hat. Hätte ich das Album früher bekommen, hätte ich euch sicher auf diesen Auftritt hingewiesen. Als Hörbeispiel ausgesucht habe ich das Titellied Rock'n'Roll Soldier. Hier sind Chrissy Matthews and the Vikings.

Symphonischer Power Metal aus dem Weltraum mit Eunuchengesang, das ist ja was für mich. Die Band Victorious hat am 17. April ein neues Kapitel in ihrer epischen Saga veröffentlicht. Die Kapelle liefert den Soundtrack für eine Welt, die nie wirklich verschwunden ist. Eine Welt voller Zeichentrickfilme am Samstagmorgen, Actionfiguren und grenzenloser Fantasie. Was als Kindheitstraum begann, hat sich längst zu einem eigenen Universum entwickelt, das Zuhörer auf der ganzen Welt in seinen Bann zieht. Meint zumindest der Waschzettelschreiber. Mit ihrem neuen Studioalbum World War Dinosaur schlagen Victorious das nächste Kapitel in ihrem sich ständig erweiternden Universum auf. Diesmal erstreckt sich das Schlachtfeld über den gesamten Globus. Ein militärischer Konflikt im großen Stil zwischen kybernetischen Dinosauriern und weltraumfahrenden Ninja-Legionen. Ist klar. Es ist angeblich die ambitionierteste Geschichte, die die Band je erzählt hat. Allerdings wie immer kompromisslos übertrieben. Der Schreiber meint weiterhin, dass mit diesem Werk die Band nicht nur ihre Saga fortsetzt, sondern auch eine neue Ebene erreicht und neu definiert, was Power Metal in Klang, Umfang und Geist sein kann. Hört, hört. Für mich ist das alles nur nervig. Ich werde mir das Album sicher kein zweites Mal anhören. Schon die Namen der Songs klingen dämlich. Dino Race from Outer Space. Die Vorab-Single Raptor Squad Attack hatte ich bereits im November vorgestellt. Evil Mean Megalodon. Dino Power Resistance. Prehistoric Panzer Power. Oder Laser Ninja Thunderstorm. Klingt irgendwie alles nach Kinderzimmer. Übrigens haben 10 der 12 Lieder die obligatorischen Metal-Stichworte wie Kingdom, War, Attack, Evil, Glory oder Thunderstorm. Damit ihr einen Eindruck von der Grütze bekommt, kommt jetzt als Hörbeispiel der Titel Brachio Bazooka Battalion von Victorious. Klingt irgendwie wie Powerwolf auf Speed.

Die spanische Band Whirlwind gibt es schon seit 2012. Sie hat aber erst 10 Jahre später ihre erste CD 1714 auf den Markt gebracht. Am 24. April erschien nun das Zweitwerk, diesmal mit der Jahreszahl 1640. Nach einem heroischen Intro geht es in bester Running Wild-Manier los, und zwar in die Zeit, als der Begriff Power Metal noch mit Geschwindigkeit, Energie und Melodien einherging. Days of Doom beschwört gerade die Hamburger Helden herauf. Rasante Gitarren, hohes Tempo und eine Melodie zum Mitbrüllen gepaart mit einer meist dunkleren, kraftvollen Stimme, die auch in höheren Regionen eine gute Figur macht. Auch andere Teutonmetaller wie Accept, Gravedigger, Gravestone oder Stormwitch dürften für die neuen Lieder mit 46 Minuten Spielzeit Pate gestanden haben. Die Stärken von Whirlwind liegen jedoch in der Running Wild-Anbetung, wo es mit Lee's Majesty oder Ready to Explode entsprechendes Material auf die Ohren gibt. Das 13-minütige Finale Marching to Victory kopiert zwar nicht Treasure Island, klingt aber mit den gesprochenen Worten am Anfang schon unverschämt nach Rock'n'Roll und Co. Der raue Gesang von Hector Lorado ist klar verständlich und hat mit seinem natürlichen südländischen Akzent durchaus Wiedererkennungswert. Dazu verstehen es die Spanier, alle Songs mit fast schon plakativen Hooks auszustatten, sodass man bereits beim zweiten Durchlauf mitsingen kann. Allerdings zeigen sich nach einigen Songs dann doch leider auch Abnutzungserscheinungen. Trotz der großen Ähnlichkeit zu den Hamburger Piraten bleibt ein gut anzuhörendes Rockalbum mit kraftvoller Eingängigkeit und gut ins Ohr gehenden Melodien. Als Hörbeispiel habe ich das Lied Through Fire and Blood ausgesucht. Hier sind Whirlwind.

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Die aus Hamburg stammende Melodic Thrash Metal Band Godsnake hat am 17. April ihr neues Studioalbum Enhate the Noise veröffentlicht. Damit liefern sie ihr bislang kraftvollstes und abwechslungsreichstes Album ab. Durch die Mischung aus modernem Thrash Metal mit starken melodischen Hooks und himmlischen Refrains erweitern die Titel den charakteristischen Sound der Band, bleibt dabei aber ihrer Kernidentität treu. Das Album besticht durch eine massive und moderne Produktion, die sowohl die aggressiven als auch die atmosphärischen Elemente des Songwritings der Band unterstreicht. Gastmusiker gibt es auch zu vermelden, unter anderem Jean Bohrmann von Rage, dessen filigrane Gitarrenarbeit die Intensität der Platte noch weiter steigert. In Hamburg hat die Gruppe das Werk zum Auftakt einer kleinen, inzwischen beendeten Tour bereits die Release-Party gefeiert. Am 9. Januar nächsten Jahres besteht aber eine neue Chance für euch, Godsnake im Rahmen des Ballroom Birthday Bash noch einmal zu sehen und hören. Als Hörbeispiel habe ich den Titel Rotten to the Core ausgesucht.

Die schwedische Rockband Die Greed hat am 24. April ihr neues Studioalbum Curtain Calls veröffentlicht. Damit liefert die Gruppe eines der stärksten und fokussiertesten Alben ihrer Karriere ab. Die Band bleibt ihrem etablierten Sound treu und verfeinert ihn gleichzeitig mit Präzision, technisch soliden Darbietungen und tollem Gespür für Melodie und Zugänglichkeit. Irgendwie erinnert mich die Mischung der Musikstile ein wenig an Queen. Zum einen gibt es da richtige Heavy-Songs, zum anderen aber auch typischen Melodic-Rock-Schleim. Das ist etwas, was ich schon bei der Königin nicht mochte. Bei den heutigen CD-Preisen sollte man sich da schon sehr gut überlegen, ob man sich das Album kauft. Denn was nützt es, wenn zum Beispiel einem Rock-Fan nur ein Drittel der Songs gefällt? Die wenigen harten Lieder sind energiegeladen und ausgefeilt, dabei aber stets zugänglich und zeugen von selbstbewusster Songwriting-Stil, der modernen Punch mit klassischer melodischer Hardrock-Sensibilität verbindet. Aber wie gesagt, das sind meiner Meinung nach über die gesamte Spielzeit zu wenig. Curtain Calls enthält 10 Lieder mit 39 Minuten Spielzeit. Wie immer bei diesem Musikspiel spiele ich den härtesten Track des Albums, der definitiv nicht kompatibel mit dem restlichen ist. Hört Die Greed mit dem vielversprechenden Opener One Hell of a Ride.

Als Crimson Glory vor etwa 2,5 Jahren neue Musik ankündigten, war das zunächst eine kleine Sensation, denn seit Astronomica aus dem Jahr 1999 haben sie kein neues Album veröffentlicht. Auf Fakten beschränkt sprechen die Umstände des Neustarts von Crimson Glory durchaus für die Band. 3 der 5 Mitglieder der aktuellen Besetzung sind seit 1983 dabei und mit Sänger Travis Wills hat die Truppe einen echten Veteran der Szene rekrutiert, der nicht nur bei einem Lied an selige Zeit des Ursängers Midnight erinnert. Crimson Glory machen schon im Opener Reading the Sun deutlich, was auf ihrem Comeback-Werk zu erwarten ist. Die dank kernigen Riffing ziemlich moderne Nummer verbindet düstere Melodien mit einem für diese Band typischen eingängigen Refrain und wird spätestens im Mittelteil ein wenig progressiv. Damit legt die Truppe die Marschrichtung für das gesamte weitere Album fest, denn die US-Metaller Pendeln of Chasing the Hydra stetig zwischen druckvollen, geradlinigen Momenten und filigraner Vielschichtigkeit, die einiges an kompositorischer Tiefe offenbart. Dass man Crimson Glory die stilistische Nähe zu Queensryche unterstellen kann, kommt dabei nicht nur durch ihren neuen Sänger. Sieht man von den wenigen kompakteren Songs of Chasing the Hydra ab, wohnt allen Tracks der Platte der erwähnte progressive Touch inne, der sie von der Standardkost des Genres abhebt und an die fruchtbarste Phase von Queensryche erinnert. Obwohl ich finde, dass längst nicht alle Songs zwingend sind, muss ich attestieren, dass Crimson Glory mit Chasing the Hydra ein wirklich spannendes Album gelungen ist, welches man gern auch mehrmals hintereinander hören kann, ohne dass es einem langweilig wird. Und das kann man heutzutage ja nur noch von sehr wenigen Alben behaupten. 9 Lieder mit 48 Minuten Spielzeit gilt es zu entdecken. Hier kommt der Opener der Scheibe, Red in the Sun von Crimson Glory.

Demnächst sind ja wieder die Infantilo-Spiele, also die Fußballweltmeisterschaft in Gesamt-Nordamerika. Ich frage mich ja, warum sämtliche europäischen Fußballvereine noch daran teilnehmen angesichts des Gebarens eines Herrn Donald. Nicht der Enterich, sondern der selbsternannte König der USA und dem mafiös strukturierten Verein namens FIFA mit deren König Infantino. Aber vermutlich wären da hohe Geldstrafen fällig. Insofern geiern ja viele, vor allem die Spieler, den ausgesetzten Prämien hinterher. Ich habe das noch nicht verstanden, aber ich stehe mit meiner Meinung halt auch ziemlich alleine da. Vor allem gehen mir die Millionen-Euro-Zahlungen für die Übertragungsrechte auf den Keks, die ich mit meinen Rundfunkbeiträgen auch noch mitfinanziere, obwohl ich wieder versuchen muss, in den Spielwochen mit null Fernsehminuten über die Runden zu kommen. Aber ich schweife ab. Worauf man sich aber verlassen kann, ist die Tatsache, dass die Hamburger Band Kneipenterroristen einen brandneuen Song zur Fußball-WM 2026 aufgenommen hat. Nur ein weiteres WM-Lied ist seit dem 13. Mai online. Eine WM-Party ohne neuen Kneipenterroristen-Song ist wie Grillen ohne Bratwurst und Bier. Das geht gar nicht, meinen sie. Damit setzen die Jungs ihre Reihe von inzwischen 10 erfolgreichen EM- und WM-Songs fort, die 2008 mit Sommermärchen begann. Nicht ohne eine gehörige Portion Selbstironie wird der 5. Stern heraufbeschworen. Wie heißt es so schön im Text? Doch wir glauben weiter an ein Wunder wie in Bern und holen uns am Ende auch noch den 5. Stern. Zitat Ende. Na denn mal zu. Die Kneipenterroristen zeigen auch im 28. Jahr ihres Bestehens weiterhin keinerlei Ermüdungserscheinung. Seit ihrer Gründung im Jahr 1998 haben sich die Musiker mit rotzigem Charme, der die Ursprünge der Hamburger eher im Punk vermuten lässt, einen Namen gemacht. Dass Frontmann Jörn Rüther Fan von Motorhead ist, hört man den meisten Songs an. Ein munterer Mix aus Lemmy, Onkelz und Rotzpunk. In Schleswig-Holstein sind die Jungs dieses Jahr noch live zu erleben, am 12. September in Wacken beim Brauereifest sowie am 31. Oktober im Riders Café in Lübeck.

Mit The Dead Daisies habe ich diese Sendung begonnen und mit deren Sänger John Corabi möchte ich jetzt weitermachen. Völlig überraschend erschien am 24. April sein erstes Soloalbum namens New Day, überraschenderweise veröffentlicht über Frontiers Music. In voller Länge, 48 Minuten bei 12 Liedern, ist ausschließlich eigenes Material zu hören. Aufgenommen wurden die Songs im Sommer 2025 in Nashville. Die Lieder verbinden Einflüsse aus klassischem 70er-Jahre-Rock, Soul und Blues zu einem Sound, der sich sowohl zeitlos als auch zutiefst persönlich anfühlt und die zudem auch sehr weit weg von Dead Daisy Sound sind. Und Johns kraftvoller Gesang, seine gefühlvollen Texte und sein meisterhaftes Songwriting werden hier in den Vordergrund gestellt. Auf dem gesamten Album wird er von Marty Frederiksen begleitet, der Hintergrundgesang, Gitarren, Klavier und Perkussion beigesteuert hat. Evan Frederiksen spielte Schlagzeug, Bass, B3-Orgel, E-Gitarre und Mandoline. Richard Fortus von Guns N' Roses ist an der Leadgitarre zu hören. Paul Taylor von Winger steuerte Klavierorgel und Klavinet bei. Und Charlie Starr von Blackberry Smoke glänzt mit einigen Gitarrensoli. Gemeinsam erschufen sie einen organischen, instrumentengetriebenen Sound, der auf echten Darbietung, melodischem Zusammenspiel und gefühlvoller Energie basiert. John selbst meint, dies sei ein klassisches Rock'n'Roll-Album im Stil der 60er und 70er Jahre. Auch wenn dies Musik ist, die weder echte Metaller oder Rocker ansprechen wird, möchte ich John Corabi im Rahmen des Rockshops eine Chance bieten. Hört den Titel That Memory.

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Die schwedische Gruppe Lion's Share unter der Ägide von Gitarrist Lars Chris existiert bereits seit 1987. Seit dem fünften Werk Emotional Coma aus 2007 mischt man schwedischer Lieblingssänger Nils Patrick Johansen mit, doch nach der 2009er Scheibe Dark Hours war erstmal für 10 Jahre Schluss. Auf die Single-Orgie seit 2019 folgte am 27. März Inferno, die erste vollwertige Lion's Share-Platte seit 17 Jahren. Darauf präsentiert sich das federführende Duo mit seinen 4 Mitstreiter in vorzeigbarer Form. Allerdings ist das Werk eine ziemliche Mogelpackung, denn nur 2 der 9 Lieder sind tatsächlich neu. Die anderen wurden bereits, wie eben erwähnt, in den letzten Jahren als Singles veröffentlicht, die jeder Fan der Gruppe natürlich schon hat bzw. kennt. Das von Windgeräuschen eingeleitete neue Lied The Lion's Trial stampft langsam vor sich hin und mutet etwas behäbig an. Der 2. neue Song nennt sich Another Desire. Es ist ein typischer Song der Band, aber gut, weswegen ich ihn selbstverständlich auch gleich spielen werde. Über allem thront Johanssons markante Stimme, die den Unterschied macht, mittlerweile aber auch natürlich relativ vielen Formationen zugerechnet wird. Dies schmälert die Freude, die Fans von kernigen Heavy Metal an Inferno haben dürften, aber keineswegs. Bei Lion's Share gibt es kaum Synthesizer, Bombast und Firlefanz drumherum. Es dominieren knackige Heavy Rock Riffs, die eine schöne Balance aus Schärfe und Harmonie finden. Genreliebhaber können trotzdem bedenkenlos zuschlagen, denn handwerklich ist hier alles in bester Ordnung. Hier sind Lion's Share.

Vor einigen Monaten hatte ich euch bereits die erste Vorabsingle der neuen Metal Church CD vorgestellt. Am 10. April ist Dead to Rights nun endlich veröffentlicht worden. Metal Church sind 2026 von der Bandbesetzung eine Art Supergroup des US-Metal. David Ellison, ex-Megadeth, Ken Mary, Flotsam & Jetsam und diverse andere und Brian Allen, Trauma, ehemals Vicious Rumors, ergänzen das Gitarrenduo Kurt Vanderhoof und Rick Van Zandt. In der langen und bewegten Geschichte von Metal Church waren Tragödien und damit verbundene Veränderungen in der Bandbesetzung an der Tagesordnung. Musikalisch war und ist Bandchef Vanderhoof nie auf eine Ausrichtung fixiert und vermischte zum Beispiel auf den Klassikern mit dem leider verstorbenen Sänger Mike Ho US-Power-Metal, Thrash-Metal und progressive Ansätze. 2026 klingen die Altmeister deutlich angepisster als auf vorherigen Platten. Brainwash Game knüpft vom Sound und den Vocals an die 80er Jahre an. Es geht zügig nach vorne und Ellen keift vorzüglich. Querverweise zu David Wayne sind durchaus berechtigt. Das nachfolgende Faithful ist der absolute Brecher. Das Titellied Dead to Rights setzt etwas mehr auf Melodie und klassischen Metal, ohne die bisherige Aggressivität zu vernachlässigen. Der verspielte progressive Einschlag kommt bei Deep Cover Shakedown zum Vorschein und findet mit Feel to the Fire und dem unorthodoxen The Show seine Fortsetzung. Die weiteren Stücke bewegen sich im klassischen US-Metal, ohne an Ohrwürmer der Marke Fake Healer oder Beyond the Black anzuknüpfen. Der Schlusspunkt My Ross zieht nochmals den Temporegler nach oben. Wer Glück hat, bekommt auch noch einen Bonustrack namens Blood and Water zu hören mit 6,5 Minuten, dann sogar der längste Track des Werkes. Metal Church 2026 liefern ein starkes, abwechslungsreiches US-Metal-Album ab, das sich zu denen nach der Reunion 2012 sortiert. Brian Allen schreit mir manchmal zu viel, aber er hinterlässt einen hervorragenden Eindruck und sorgt für eine Brücke zu den Veröffentlichungen mit David Wayne in den 80ern. Was fehlt, sind Hits und Ohrwürmer, wie man sie von früher kennt und liebt. Insofern gebe ich meine Empfehlung für Oldschool-US-Metal-Fans. Und wer Metal Church live sehen möchte, kann das am 4. August in der Pumpe in Kiel zusammen mit Testament tun. Ausgesucht habe ich den abwechslungsreichen Titel Feed to the Fire.

Für viele Metal-Fans ist Maw eine der klassischen Heavy-Metal-Bands oder der New Wave of British Heavy Metal. Mit ihren beiden Alben Warhead 1981 sowie Blood and Thunder 1982 gelten sie als Kult. Gut, die Musik ist bekanntlich Geschmackssache. Für einige gelten die beiden Alben schon damals als nur als zweite Liga. Einzelne Songs sind zwar klasse, aber alles in allem sind die Alben kaum auf Augenhöhe mit den Klassikern der damaligen Zeit. Über 40 Jahre später haben Maw ein neues Album auf den Markt gebracht, oder besser die aktuelle Version dieser Gruppe, denn es ist kein Originalmitglied mehr dabei. Gitarrist Kenny Cox starb bereits 2022 und Paul Mario Day, Sänger auf dem ersten Album, starb bekanntermaßen letztes Jahr. Das Album Destructor wurde am 6. März veröffentlicht. Bekanntermaßen war der Produzent Chris Tsangarides in den letzten Jahren vor seinem Tod im Jahr 2018 Teil der Band als Gitarrist. Insofern ist Destructor das letzte Album, das er produzierte und auf dem man ihn hören kann. 8 Jahre später kam man nun zu dem Entschluss, dieses Album doch noch in den Handel zu bringen. Allerdings haben Maw 2026 mit Maw aus den frühen 80ern, wie gesagt, nichts mehr gemeinsam, weder personell noch musikalisch. Man sucht vergeblich, New Wave of British Heavy Metal Hinweise im Sound zu finden. Das tut sich einzig allein im Cover-Artwork. Die Gitarren sind sauber und heavy gespielt, dennoch würde man nie darauf kommen, dass das Maw sein soll. So hangelt man sich einige Songs lang relativ unspektakulär durch, geradezu bieder, bis der Titeltrack kommt, der hart, recht modern und kaum mit den zuvor gehörten Stücken unter einen Hut zu bringen ist. Klingt wie ein Stilbruch. Das folgende gleich zu hörende Spirits of War ist aus meiner Sicht das einzige Lied, das eine Art Verbindung zu den Frühwerken aufbauen kann, wenn man sein musikalisches Weltbild weit öffnet. Die zweite Hälfte der sich 46 Minuten drehenden Scheibe mit 10 Liedern ist etwas härter ausgefallen, hält aber keine Songs bereit, die sich langfristig im Hirn festsetzen oder originell zu nennen sind. Es sind eher mäßige Mittelklasse-Songs. Ich weiß nicht, ob es eine gute Idee war, diesem Album den Bandnamen Maw zu verpassen, denn der Name suggeriert einfach etwas anderes als das, was hier abgeliefert wird. Schade eigentlich, denn ich als Fan der 80er-Alben hatte mich eigentlich auf die neue Scheibe gefreut. Hier sind Maw.

Es gibt schon wieder einen neuen Hörstoff von Ronny Romero. Der Tausendsasser hat am 24. April eine neue Scheibe mit seinen Freunden von Elegant Weapons veröffentlicht. Evolution nennt sich das Werk. Eigentlich ist es ja das Baby von Judas Priest-Gitarrist Richie Faulkner, deren zweites Album Evolution heißt. Die beiden anderen Musiker sind Uriah Heep-Bassist Dave Rimmer und Accept-Schlagzeuger Christopher Williams. Die 2023 gegründete Band hat sich um eine gemeinsame Vision versammelt. Natürlich bietet ihr unvergleichlicher musikalischer Hintergrund endlosen Nährboden für Kreativität, doch erst das Bekenntnis der Band zur Zusammenarbeit entfesselt ihr klangliches Arsenal. Eine richtige Einheit waren die vier bei den Aufnahmen allerdings nicht, denn Produzent Andy Sneap musste den Computer zum Zusammenfügen benutzen, denn Christopher nahm sein Schlagzeug persönlich in Nashville auf. Der Rest der Aufnahmen war eine wahrhaft globale Angelegenheit. Ronny nahm den Gesang über Zoom aus Europa auf, Dave spielte die Basslinien in Frankreich ein und Richie stellte seine Parts zu Hause ebenfalls in Nashville fertig. Die 11 Tracks mit 54 Minuten Spielzeit erweisen sich als abwechslungsreicher und hochklassiger Ritt quer durch diverse Gangarten des Hardrock und Heavy Metal. Der moderne Hardrock kommt sehr eigenständig daher. Als Hörbeispiel habe ich den Titel Generation Me ausgesucht. Wie schrieb ein Kritiker, ich zitiere, der Song wirbelt auf einem kräftigen Groove hin und her, die Noten biegen sich und vibrieren unter Ronnys bluesiger Intonation. Während ein Refrain, mit dem man sich identifizieren kann, klagend erklingt, no one cares about Generation Me. Richie würzt die Bridge mit eloquent gespielten 6-Seiten-Phrasen in einem Call and Response mit dem Gesang. Es dreht sich alles nur um einen selbst und die eigenen Probleme, weil man in einem Echoraum hineinbrüllt. Er basiert auch ein wenig auf der Vernetzung durch das Internet und dem Zeitalter, in dem wir leben. Zitat Ende. Hier sind Elegant Weapons.

0: Und das war's schon wieder für heute mit aktuellen Albumneuheiten. Vielleicht war ja die eine oder andere interessante Scheibe für euch dabei. Eine Liste mit entsprechenden Infos sowie den CD-Covern findet ihr im Internet unter www.westküstefm.de. Klickt in der oberen Leiste Hören an, dann im sich öffnenden Fenster Redaktion und feste Sendeplätze und dann scrollt ihr auf dem Mittwoch zur entsprechenden Zeit. Das gleiche gilt auch für die Wiederholung am Dienstag. Kann sein, dass sich die Einstellung noch ein wenig verzögert, dann einfach später oder morgen nochmal probieren. In der Liste findet ihr auch die Mailadresse, falls ihr Fragen zur Sendung habt oder mit mir Kontakt aufnehmen wollt. Dienstags nach der Erstausstrahlung wird diese Sendung um 22 Uhr wiederholt und heute in einer Woche am 3. Juni seid ihr wieder selbst für die Sendung verantwortlich, denn ich erfülle euch eure Hörer- und Musikwünsche. Ich hoffe euch nächsten Mittwoch wieder als Zuhörer auf den UKW-Kabel oder DAB Plus Frequenzen von Westküste FM oder dem Livestream im Internet begrüßen zu können. Theo Thon sagt Tschüss und wünscht einen schönen Restabend und verantwortlich für die eben gehörte Sendung ist Bernd Thon aus Hohenlockstedt.
1: Goodbye.

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3: Am Samstag, den 27. Juni, wird an der Nordseeküste wieder der internationale One-Sea-Day gefeiert. In Büsumer, Deichhausen und Friedrichskoog lädt Dithmarschen Tourismus deshalb zum Frühstück am Deich ein. Los geht es um 8.30 Uhr, direkt am Deich in Büsumer, Deichhausen. Die Gäste erwartet ein Frühstück mit regionalen Spezialitäten und anschließend ein geführter Naturspaziergang durchs Wattenmeer. Dabei gibt es spannende Einblicke in das UNESCO-Weltnaturerbe und seine Tierwelt. Die Teilnahme kostet 24,50 Euro pro Person. Weil die Plätze begrenzt sind, ist eine Anmeldung erforderlich. Tickets gibt es nur noch bis zum 21. Juni online unter nordseetourismus.de.
4: David Hellbock ist eines der großen Aushängeschilder im österreichischen Jazz. Der Pianist hat schon weltweit das Publikum mit Virtuosität und Kreativität begeistert und international mehrere Preise eingefahren. Aktuell tourt Hellbock zusammen mit seiner Duettpartnerin Julia Hofer an E-Bass und Cello, die bereits mit den No Angels oder bei Stefan Raab aufgetreten ist. Ihre Reise führt die beiden nun nach Husum, in den Jazzclub Englischer Bahnhof, am Freitag, den 5. Juni um 20 Uhr. Den Eintritt dafür bezahlt ihr vor Ort.

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3: 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Es geht dabei aber immer um unsere Gefühle, Zweifel, Wünsche, Sorgen und Ängste. 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
4: Moin, mein Name ist Ingrid Hemke, ich bin Stadtführerin in Meldorf. Es gibt Interessantes am kommenden Sonntag, 7. Juni um 10.30 Uhr. Passend zu den norddeutschen Biertagen startet am Landwirtschaftsmuseum um 10.30 Uhr eine Führung mit dem Thema Hopfen und Malz. Dabei geht es um die ehemalige Bierbrauerei in Meldorf und wir können sogar einen Blick von oben in den Keller werfen, in den ehemaligen Keller. Ein Highlight der Tour. Und gleich nebenan die Guttempler, eine Organisation gegen Alkohol. Und was hat die Nördermühle damit zu tun?